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0: Mit 7 bis 17 Grad geht's aktuell durch eine ruhige, bedeutet meist klare Nacht. Der heutige Samstag mit einigem an Sonnenschein, allerdings auch immer mehr teils dichte Wolkenfelder mit dabei und vor allem von Oberösterreich bis zum Burgenland steigt die Wahrscheinlichkeit für Regenschauer und Gewitter. Die können durchaus heftig ausfallen. Temperaturen mit 23 bis maximal 31 Grad.
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0: wird 7 bis 17 Grad, geht's aktuell durch eine ruhige, bedeutet meist klare Nacht. Der heutige Samstag mit einigem an Sonnenschein, allerdings auch immer mehr teils dichte Wolkenfelder mit dabei und vor allem von Oberösterreich bis zum Burgenland steigt die Wahrscheinlichkeit für Regenschauer und Gewitter. Die können durchaus heftig ausfallen. Temperaturen mit 23 bis maximal 31 Grad.
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1: Einen wunderschönen guten Morgen. Hallo, herzlich willkommen. Es ist der Montag. Schön, dass ihr mit dabei seid in einer kurzen Woche.
2: Vor allen Dingen, wir sind im Juni.
1: 1. Juni, Wahnsinn.
2: Wir sind im Juni. Doch großartig.
1: Ja, stimmt.
2: Oh, heute haben wir Welttage zum Saufen, oder?
1: Also echt?
2: Ja, ich habe mir gerade so den ersten Überblick. Wir haben aber auch eine wirklich super vorbereitete Sendung. Und ich finde es gut, dass wir dieses Wochenende dahingehend recherchiert haben. Sätze, die man beim Wandern und im Bett sagen kann.
1: Oh, super.
2: Das ist ein perfektes Thema, solange die Kinder noch schlafen. Das machen wir noch diese Stunde bei uns. Aber jetzt natürlich erstmal geht's rein in den heutigen Montag, in den Juni in Salzburg mit mehr Musik, mehr Abwechslung und mehr 90er. Schönen guten
1: Morgen.

0: kurz. Ich bin wieder eine übermenschliche Kraft. Ich weiß nicht, von wo es kommt.
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2: Das ist eine ganz große.
1: Und Christian.
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0: Wir räumen gerade ein bisschen rum bei uns, aber da merkt man, das ist live. Sind wir schon alle da.
1: Kathi ist auch da.
2: Hallo.
0: Ich finde, wir haben eigentlich ziemlich gute Laune. Es war auch ein ganz passables Wochenende soweit.
2: Sicher.
0: Also du hast es mit mir verbracht. Aber das ist jetzt nur das Problem meiner Frau. Wir kommen mal zu den Regularien. Für diesen 1. Juni 2026, wir schreiben einen Montag im schönsten Bundesland Österreichs. Heute ist übrigens der Gott sei Dank ist Montagtag. Was soll man das heißen soll, okay. Aber nur in Amerika. Dann hätten wir heute den Sag etwas Nettes Tag.
2: Okay.
0: Sind wir gut? Internationaler Kindertag, Weltmilchtag und der Welttag der Riffe. Also das, was unter dem Meer ist und so schön ausschaut.
2: Also kein Gitarrenriff gibt's ja auch.
0: Gibt's auch, genau. Merkt man gerade die Musikerfamilie mit Thorsten Ederson. Kennt sie aus.
2: Ja, genau so ist es.
0: Genau, die haben viele Riffe. Aber heute ist das andere Riff.
2: Wir haben viele Geburtstagskinder heute. Heidi Klum wird heute 52. Model-Mama.
0: Ja, ja.
2: Die hat am 1. Juni Geburtstag. Gleichzeitig mit Marilyn Monroe übrigens. Die hätte heute auch Geburtstag gehabt.
0: Wow. Mhm. Heidi Klum, Model-Mama und Tokyo Hotel-Mama.
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12: Im Studio Alina Wörgerter. Eine Gewitterfront ist über Salzburg gefegt. Insgesamt 22 Mal mussten die Feuerwehren im ganzen Land ausrücken. Umgestürzte Bäume haben die Straßen blockiert. Ein Bauzaun wurde etwa in der Landeshauptstadt mitgerissen. In Fuschl und St. Gilgen mussten zudem zwei Boote ans Ufer gebracht werden. Von der Straße abgekommen und im Graben gelandet ist am Wochenende ein Auto in Abtenau. Weil die Türen blockiert waren, sind die beiden Insassen im Fahrzeug festgesessen. Über Steckleiter und Seilwinde konnte die Feuerwehr die beiden unverletzt retten. Und die Residenzplatzkonzerte ziehen eine positive Bilanz. Trotz Unwetterwarnung am zweiten Tag ist alles glatt gegangen. 25.000 Menschen haben an zwei Konzertabenden gefeiert. Auch von Seiten der Polizei gibt es keine nennenswerten Zwischenfälle. Auch nächstes Jahr wird es wieder zwei Konzerte auf dem Residenzplatz geben. Dieses Mal am 4. und 5. Juni.
13: Okay.
14: Einen wunderschönen guten Morgen. Zwar die Wetterlage hat sich etwas beruhigt, es bleibt aber unbeständig heute und vor allem kühler. Es ist zuletzt heute maximal 21 Grad in ganz Salzburg. Ziehen immer wieder Regenschauer drüber, dann kommt die Sonne wieder raus. Eigentlich richtiges Aprilwetter und das am 1. Juni.
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14: 5.32 Uhr, dafür geht's gut auf Salzburg Straßen. Wir wünschen eine gute Fahrt.

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1: Und wie wär's mit den Backstreet Boys? Hm, so zu Beginn der kurzen Woche, diesen Montag. Ja, sind wir bereit für diesen Tag? Eh klar.
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1: Mehr 90er, guten Morgen.

0: Es war ja so das erste Wanderwochenende hier bei uns in Salzburg. Und da habe ich mir so ein bisschen überlegt, während ich im Bett gelegen bin, es gibt ja Sätze, die kannst du beim Wandern und im Bett sagen.
1: Okay.
2: Um Gottes Willen. Müssen wir jetzt Angst haben, Christian, um diese Uhrzeit? Sag mal, Natura.
0: Ich habe vorher schon darauf hingewiesen, es ist gut, dass die Kinder noch nicht wach sind.
2: Okay, ist es gut.
0: Ja. Zum Beispiel. Muss ja ganz so viel, ja. Zum Beispiel, wie lange brauchen wir denn noch?
2: Oh. Ja. Ja? Ist gut, ja, ist gut. Ja. Ist gut.
0: Oder war anstrengend, hat sich aber gelohnt.
2: Ja. Mhm.
0: Morgen habe ich einen Muskelkater.
1: Ui.
0: Und dann ist, kann man das sagen? Boah, das ist aber ein gescheiter Hatscher.
1: Ist ein bisschen widerlich.
0: Das macht keinen Sinn. Ach so, du, da geht noch mehr. Ich habe noch einen, hätte ich noch. Der ist eigentlich der ganz schlimm. In der Gruppe macht es mehr Spaß.
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4: Im Studio Alina Wagata. Die Residenzplatzkonzerte ziehen eine positive Bilanz. Trotz Unwetterwarnung ist alles glatt gegangen. 25.000 Menschen haben an 2 Konzertabenden gefeiert. Auch von Seiten der Polizei gibt es keine nennenswerten Zwischenfälle. Im nächsten Jahr finden die 2 Residenzplatzkonzerte am 4. und 5. Juni statt. Als erster Bürgermeister seit Jahrzehnten hat der New Yorker Bürgermeister Zoran Mamdani die traditionelle Israel-Parade in Manhattan boykottiert. Tausende Menschen haben mit israelischen Flaggen an dem Umzug teilgenommen. Mamdani erklärte, er habe seine kritische Haltung gegenüber der israelischen Regierung bereits im Wahlkampf deutlich gemacht. Israels UNO-Botschafter Danny Dannon kritisiert die Entscheidung scharf. New York beherbergt mit rund 1 Million Menschen die größte jüdische Bevölkerung außerhalb Israels. Nach 2 Messerangriffen in Wien Favoriten und Wien Leopoldstadt schweben 3 Männer in Lebensgefahr. Am Samstagnachmittag wurden 2 Männer bei einem Streit mit einem Messer schwer verletzt. Nach einem 25-jährigen Tatverdächtigen wird gefahndet. In der Nacht auf Sonntag soll dann ein 19-jähriger 4 Männer mit einem Klappmesser verletzt haben. Ein 21-jähriger erlitt lebensgefährliche Stichverletzungen. Der Verdächtige wurde festgenommen. Das Motiv ist noch völlig unklar. Die Ermittlungen der Polizei laufen. Und noch zum Fußball. Adi Hütter gibt sein Trainer-Comeback bei Eintracht Frankfurt. 5 Jahre nach seinem Abschied heuert der Vorarlberger zum 2. Mal als Trainer des deutschen Bundesligisten an. Der 56-Jährige hat einen Vertrag bis 2029 unterschrieben.
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6: Die neue Woche startet unbeständig. Regen und Sonne, alles mit dabei. Die Temperaturen kühler, zuletzt bei maximal 21 Grad. Richtiges Aprilwetter und das heute am 1. Juni. Also alles mit dabei. Morgen wird es ein bisschen milder.
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7: Um 6:02 läuft's noch gut auf Salzburgstraßen. Ihr kommt's gut voran in diese Woche mit dem Zwickeltag am Donnerstag. Nein, der Zwickeltag ist ja der Freitag.

0: Feiertag am Donnerstag. Also wünschen wir euch eine gute Fahrt.
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0: cool, die Residenzplatzkonzerte, oder?
1: Toll, voll Tag.
2: Bombastisch, muss ich sagen. Also, es hat mir auch Spaß gemacht.
0: Ich meine, am Samstag, es war dann doch so die Frage, kann es stattfinden, ja oder nein, weil da ist ja dieses Riesengewitter drüber gezogen, aber alles überhaupt kein Problem.
3: Na super, und dass da 12.000 Leute einfach so mal den Residenzplatz verlassen und dann wiederkommen, also das geht einfach nur in Salzburg, großartig.
4: Richtig cool. Wir waren mal ganz vorn, ich habe dann noch vom Schlagzeuger einen Drumstick gekriegt, das war schon richtig cool dann.
0: Da war das halt aus Bayern, ich war bei Wohlbeat. Und darum sucht der Drummer jetzt seine Drumsticks, aber er hat eh zweite mit dabei.
4: So ist das.
0: Warte, er hat's gleich. Warte, gleich. Gleich hat er's. Jetzt hat er's. There you go, Wohlbeat, time will heal. Yeah.

0: Du hast halt einen Schädel.
1: Ein Schädel.
0: Ein Schädel vom
1: Schädel
0: Wetter.
1: Wie? Ja. Hüftigs.
0: Ja, aber wie, inwiefern ist das jetzt? Kommt der Wetterumschwung oder bist du eine von denen, die das umgeschwingte Wetter fühlt?
1: Prinzipiell gar nicht, keine Ahnung, aber...
0: Okay, also Kathi hat heute einen leichten Schädel. Gute Besserung an der Stelle natürlich, dann gehen wir es mal ganz gemütlich an. 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Genau, es ist heute Montag, aber wir stehen trotzdem auf. 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Wir haben auch 5:45.

0: Heute übrigens Tag der Riffe. Riffe. Jetzt nicht um die Gitarrenriffe, Kat, diese Musikerin denkt sofort an die Gitarren. Nein, sondern es geht um diese wunderbaren Dinger, die da vorgelagert im Meer liegen.
1: Im Ozean, ja, schön, schön.
0: Und haben wir uns gedacht, reden wir mal drüber. Da gibt es ja auch diese Riffhaie.
1: Ja.
0: Welcher Hai möchtest du heute sein? In diesem großen Haifischbecken an diesem Montag, sei es in der Firma oder zu Hause oder wo auch immer.
1: Okay.
0: Man könnte erstmal positiv anfangen mit einem Hai, Hai, Hai, Hai.
1: Ja, könnte man.
0: Ja?
1: Weiße Hai will ich nicht sein, das ist mir zu groß.
0: Man könnte aber der heiße Hai sein.
1: Oder der Heilbutt.
0: Das ist ein anderer Fisch, das wird nicht. Nein, das wollen wir nicht. Man merkt schon, die Kat ist bei der Geschichte wieder mal heillos überfordert. Wir probieren das nochmal in einer guten halben Stunde. Wer mit Heil reden möchte, einfach anrufen. 0662 40 80 80. Wir haben den Montag im schönsten Bundesland Österreichs. Hier ist mehr Musik, mehr Abwechslung und mehr 90er. Mit Himmel.

0: Du hast echt Kopf, du Ärmste. Du hast den ganzen Kopf. Du magst heimgehen. Nein, geht's noch?
1: Nein. Tabletten wirken ja Wunder.
0: Ach so.
1: Ja.
0: Na bitte.
1: Ich kann doch keine Tabletten schlucken, deswegen brauche ich was zum Essen dazu.
0: Also, eine Sendung heute mit Medikamenten und Coldplay.

diese heftigen Gewitter, die da drüber gezogen sind. Und gestern am Abend vor allem gleich großes Thema, natürlich die Bilanz. Schauen wir gleich nach in den Nachrichten um 6:30. Aber auch gute Bilanz ziehen wir von den Resenzplatzkonzerten. Ich glaube, mit dem Bürgermeister von Salzburg um 6:30 auf Antenne Salzburg.

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17: Gewitterfront fordert Einsatzkräfte in ganz Salzburg und Residenzplatzkonzerte waren erneut ein voller Erfolg. Es ist 6.30 Uhr, einen schönen guten Morgen. Eine Gewitterfront ist über Salzburg gefegt. Insgesamt 22 Mal mussten die Feuerwehren im ganzen Land ausrücken. Umgestürzte Bäume haben die Straßen blockiert. Ein Bauzaun wurde etwa in der Landeshauptstadt umgerissen. In Fuschel und St. Gilgen mussten zudem 2 Boote ans Ufer gebracht werden. Die Residenzplatzkonzerte ziehen eine positive Bilanz. 25.000 Menschen haben friedlich an 2 Konzertabenden gefeiert. Trotz Unwetterwarnung, am Samstag ist alles glatt gegangen. Bürgermeister Bernhard Auinger.
18: Es war alles sehr, sehr diszipliniert. Wir haben ein tolles Feedback von der Polizei bekommen und von den Einsatzkräften, also auch dem Veranstalter. Gratulation. In Salzburg ist eine besondere Bühne, dieser Residenzplatz. Das haben uns auch gestern Bezerra und Jaus bestätigt. Und ich freue mich jetzt schon auf die Residenzplatzkonzerte 2027.
17: Nächstes Jahr finden die Altstadtkonzerte am 4. und 5. Juni statt. Wer auftreten wird, ist allerdings noch ein gut behütetes Geheimnis. Fix ist, es wird wieder einen Österreichabend und einen internationalen Act geben. Und noch zum Fußball. Heute wird's nochmal richtig spannend. Bevor das Nationalteam unter Wahl-Obertrommer Ralf Rangnick ins Teamcamp nach Santa Barbara abhebt, steht heute noch das letzte Testspiel am Plan. Der Gegner heißt Tunesien. Der Abwehrspieler Conny Leimer ist top motiviert. Die ganze Mannschaft brennt darauf, sich Rückenwind zu holen.
19: Auch bei den ganzen Fans, bei allem drumherum, einfach diese ganze Euphorie da entsteht. Wir wollen da einfach unseren Fußball durchziehen. Dann wissen wir, dass wir gegen jeden Gegner gewinnen können.
17: Das Spiel gegen Tunesien ist das einzige Testspiel vor der WM. Ankick ist um 20.45 Uhr.
20: Sie sind ja auch bei der WM dabei.
17: Mhm.
20: Und spielen so wie Jordanien, der erste Gegner. 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
21: Einen schönen guten Morgen. Unbeständig starten wir heute rein in diese neue Woche. Die Temperaturen viel kühler als zuletzt bei maximal 21 Grad. Dazu kann es immer wieder regnen. Es bleibt so. Morgen auch relativ viel Regen mit dabei. Die Natur freut sich. Die Sonne kommt am Nachmittag dann raus.
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22: Es wird schon mehr so langsam auf Salzburgstraßen, aber noch keine gröberen Verkehrsbehinderungen gemeldet. Um 6:35 solltet ihr Meldungen haben, dann gleich an uns, die Gratis-Antenne Salzburg-Verkehrshotline unter 0800 101 201.
21: Gute Fahrt!

0: Und ich finde es schon intelligent zu sagen, man spielt jetzt erstmal gegen Tunesien, weil die spielen genauso wie der erste Gegner Jordanien.
1: Ja, ist scheiße.
0: Der erste Gegner der Deutschen ist ja Curaçao. Die spielen gegen den FC Bürmoos.
1: Okay, sagt nichts gegen Bürmoos.
0: Bürmoos wäre fast eine Spur zu stark gewesen. Die kommen mit der B-Mannschaft, damit sich Deutschland auf Curaçao einstellen kann. Hier ist Texas, der nächste Antenne Salzburg 90er.

0: Montag starten wir happy rein, oder?
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0: So, und jetzt sind wir im schönen Tennengau, ganz genau in Kuchl am Georgenberg. Und wen gibt's dort? Richtig, ganz viele Waldrappen. Mittendrin ist unsere Gloria mit der Chefin dort, mit der Corinna Esterer. Und da sitzen jetzt ganz viele Waldrappen rund um die beiden. Das müsst ihr euch mal vorstellen, es sind auch einige Baby-Waldrappen mit dabei. Und die Corinna kennt jeden Waldrapp beim Namen.
2: Vittorio, Silvano, Merle, Salvatore, Holly, Pippo, Ophelia, Drölf, Salem, Tamina. Ganz ehrlich, nicht alle Menschen würden die Waldrappe als recht schöne Vögel bezeichnen, oder?
3: Wahrscheinlich nicht. Nein, man muss sich vielleicht ein bisschen dran gewöhnen, aber sie sind, finde ich, doch sehr schön. Also wenn man sie mal im Sonnenlicht zum Beispiel betrachtet, dann merkt man, dass sie gar nicht schwarz sind, sondern dass sie total bunt schimmern. Die haben ja ganz rot, lila eine Federn an die Flügeldecken und der Rest vom Körpergefieder ist auch nicht schwarz, sondern hat so einen grünlichen Schimmer.
2: Aha, wirklich? Was würdest du sagen, so ist das Coolste an der Waldrappe?
3: Dass sie so besonders sind. Dass sie einfach wahnsinnig toll zu beobachten sind. Also man kann sie einfach wirklich hinsetzen und kann die stundenlang beobachten und es ist wie so eine kleine Seifenoper.
4: Und wenn man die Italiener fragt, die sagen, dann schmecken die uns auch super.
5: Das ist ja eben gewusst, dass sowas kommt.
4: Aber es ist schön. Es sind schöne Vögel. Und auch bunt. Wer hätte

von Still the One to One More Time. Da passen ja auch die Lyrics heute Morgen. Das wäre ein guter Montag. Noch dazu mit einem Feiertag am Donnerstag. So haben wir es gern, oder? Und hier ist Daft Punk um 16 vor 7. Am Montag.

0: Heidi Klum hat heute Geburtstag. Wir sagen nicht, wie alt sie wird. Das wäre nämlich irgendwie blöd mit so einem jungen Ehemann. Das machen wir nicht.
1: Okay, aber
0: wir
1: wünschen, die steht dazu. 53 wird sie. Finde ich super.
0: Wir wünschen ihr natürlich alles Gute. Sie schaut auf jeden Fall viel jünger aus. Also sie schaut mindestens aus wie 52. Nein, sie schaut eigentlich aus wie 40.
1: Sag mal, wir reden nur, selbst wenn sie auch schon die 64 ist, eigentlich auch wurscht.
0: Es ist tatsächlich egal. Ja, aber eine Sache ist neu. Und zwar haben wir uns gedacht, wir schauen uns heute mal die Horoskope dieser berühmten Persönlichkeiten an. Wenn ihr heute Geburtstag haben solltet, alles Gute von Kathi und Christian. Ihr seid mit Abstand die Besten. So, was haben wir heute bei Heidi Klum? Sie ist ja Zwilling.
1: 1. Juni, ja.
0: Zwilling. Im Bereich Liebe hätte sie, befreien Sie sich von Ihrem Sicherheitsgedanken, dann haben Sie Chancen. Okay. Was bedeutet jetzt für den Tim Tom Kaulitz?
1: Sicherheitsgedanke. Ich finde es ja schön, wenn man sich sicher fühlen kann beim Partner eigentlich, oder nicht?
0: Ja, wobei, ja, wenn es ja. Gesundheit. Okay. Sind Ihre Impfungen noch wirksam? Oh, das ist ja eine der Fragen, die stellen, weil die lebt in Amerika, die würdest du in Amerika niemandem jemals stellen.
1: Meinen die zu Corona oder zu Zecken und so?
0: Ihr Horoskop rät, demnächst Termin beim Hausarzt vereinbaren.
1: Höchstens mal.
0: Beruf, jemand erwartet konsequentes Handeln.
1: Letzte Woche war er schon, Germany's Next Topmodel. Das ist eigentlich schon vorbei.
0: Das ist schon vorbei, also ja. Das für Horoskop. Und dann hätte man noch Geld in einer Finanzfrage, hat eine Freundin recht, sie wissen es und sollten die Sache regeln. Ist die Freundin der Bruder vom Ehemann? Es wird auf jeden Fall ein gutes Jahr für Heidi Klum und ein guter Tag für alle Zwillinge in diesem schönsten Bundesland Österreichs.
1: Für alle Sternzeichen, Christian, wird das ein guter Tag.
0: Macht's was draus. Hier sind Tennis Altschberg und Pink.

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1: Wir stehen heute Morgen auf mit einer absoluten Siegerin, und zwar die Salzburger Mountainbike-Weltmeisterin Valentina Höll. Schon das zweite Rennen gewonnen, das schauen wir uns an. Sieger haben wir immer gerne mit dabei, mit allem, was uns so wichtig ist aus Salzburg, Österreich und der Welt. In den Antenne Salzburg Nachrichten in 7 Minuten um Punkt 7.

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10: Im Studio Alina Wörgerter. Salzburgs Mountainbike-Weltmeisterin Valentina Höll hat auf das 2. Downhill-Rennen der Weltcup-Saison gewonnen. Höll reist damit als klare Gesamtführende zum Heimweltcup in Saalfelden-Leogang Mitte Juni. Als erster Bürgermeister seit Jahrzehnten hat der New Yorker Bürgermeister Zoran Mamdani die traditionelle Israel-Parade in Manhattan boykottiert. Tausende Menschen haben mit israelischen Flaggen an dem Umzug teilgenommen. Mamdani erklärte, er habe seine kritische Haltung gegenüber der israelischen Regierung bereits im Wahlkampf deutlich gemacht. Israels UNO-Botschafter Danny Dannon kritisiert die Entscheidung scharf. New York beherberge schließlich mit rund 1 Million Menschen die größte jüdische Bevölkerung außerhalb Israels. Bundesweite Razzien, 6 Festnahmen und zahlreiche sichergestellte Beweismittel. Dem österreichischen Verfassungsschutz ist ein großer Schlag gegen mutmaßlich islamistische Extremisten gelungen. Die Beschuldigten sollen Inhalte der Terrororganisation Islamischer Staat verbreitet und zu terroristischen Taten aufgerufen haben. Bei Hausdurchsuchungen fanden Ermittler unter anderem Mobiltelefone, Laptops und Messer. Laut Staatsschutz wurden die betroffenen Netzwerke dadurch empfindlich getroffen. Und Finnland ist Eishockey-Weltmeister. Die Finnen haben sich gestern in einem hochklassigen Finale in Zürich gegen Gastgeber Schweiz mit einem 1:0 nach Verlängerung durchgesetzt. Für Finnland ist es der 5. WM-Titel, der 1. seit dem Jahr 2022. Die Schweiz muss hingegen weiter auf ihren 1. WM-Triumph warten.
11: Einen wunderschönen guten Morgen. Rein geht's in diese neue Woche. 1. Juni heute und eigentlich richtiges Aprilwetter. Wolken, Sonne, Regen, alles mit dabei. Die Temperaturen viel kühler als zuletzt heute bei maximal 21 Grad.
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12: Um 6:55, das läuft gerade mal so schlecht für 6:55 auf Salzburg Straßen. Wir sind nirgendwo zweistellig, außer auf der Matzia Landesstraße Bellixhausen. Ganz knapp 9 Minuten Zeitverlust dort. Wenn ihr was habt, gleich an uns, gell? Alle Meldungen, die gratis Antenne Salzburg Verkehrshotline immer für euch da unter 0800 101 201. Gute Fahrt.
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11: Guten Morgen, unseren Störchen. Oberdrum geht's auch gut. Die sind alle schon aufgewacht, ein bisschen nass vom Regen, ein bisschen zerzaustes Gefieder, aber.
12: Die schauen super. So süß aus, oder?
11: Super.
12: Also, die sind wirklich also Top-Wochenende. Auch der Sturm hat ihnen nichts ausgemacht.
11: Und das ist es ja, macht uns heute nichts aus. Na, da geht's rein. Diese kurze Woche. Gemeinsam schaffen wir das und Michael Jackson ist auch mit dabei. Mehr 90er. Egor, schönen guten Morgen.

0: Wir machen ganz kurz den News-Fail des Tages heute Morgen. Und zwar kommt er von Salzburg 24, meine sehr geehrten Damen und Herren.
1: Oh.
0: Muss ja auch jemand machen. Erstmal die gute Nachricht, Ralf Schumacher und sein Etienne haben geheiratet.
1: Am Wochenende?
0: Es ist für ihn Ehe Nummer 2. Ehe Nummer 1 war ja in Maria Plein bei uns in Salzburg.
1: Ja, mit der
0: Chora damals.
1: Ja, klar.
0: Sie haben geheiratet, alles wunderbar, alles schön. Gibt es halt da diesen Standardartikel auf Salzburg 24. Und dann gibt es ja immer weiterführende Links.
1: Ja, okay.
0: Also, und jetzt pass auf, zur Hochzeit von Ralf Schumacher und seinem Etienne. Der weiterführende Link ist, Achtung, anderes Thema, Lidl ruft Wurstaufschnitte wegen Listerin zurück.
1: Geht ja auf. Eieiei. Okay.
0: Wir machen Michael Schulte.

0: Region WM 2026 beginnt heute. Fußball-WM natürlich. Heute letztes Spiel zu Hause gegen Tunesien und am Donnerstag geht es ab nach Amerika. Guten Morgen, Antenne Salzburg, mit Katja und Christian.
1: Womit fangen wir jetzt an?
0: Mit dem Baumi.
1: Mit dem Baumi?
0: Ja.
2: Wir wissen schon, dass wir jetzt einfach die Zeit nutzen müssen, um gut zu arbeiten, dass wir körperlich in Topform sind und einfach auch, ja, das wieder jeder verinnerlicht, worum es hier geht, was uns immer stark macht.
1: Ja, okay, das ist so der Standard, ist klar. Aber was ich persönlich interessant finde an der Geschichte ist, Ralf Rangnick hat ganz bewusst Tunesien gewählt, weil Tunesien erstens auch bei der WM mit dabei, aber zweitens spielen die so ähnlich wie der erste Gegner Jordanien.
0: Wirklich klug gemacht.
1: Also dann wissen wir da schon mal, ob das was wird mit dem Achtelfinale und Viertelfinale. Und die zweite gute Nachricht, sagen wir es gleich dazu, Team Hotel ist auch schon fertig.
0: Santa Barbara, direkt am Strand in Kalifornien. Riesige Swimmingpools dabei, Palmen, jedes Zimmer hat Balkon und Zugang zum Meer. Ist das nicht schön?
1: Ja, ist ja fantastisch.
0: Das ist wunderbar. Und das Allerbeste ist, eigentlich hat sich Australien dort einquartiert und die haben im letzten Moment abgesagt und dann hat Austria gesagt, dann nehmen wir es.
1: Austria und Australien. Also. Sehr schön, hier ist Basti. So können wir gut reinstarten in diesen heutigen Montag, in einer Woche, die ganz wichtig ist, weil Donnerstag Feiertag.

0: Es ist der Montag mit der Überraschungshochzeit des Wochenendes. Dua Lipa, Superstar, hat schon geheiratet. Sind wir relativ überrascht, weil eigentlich hat es geheißen, die heiratet erst Ende Juni ihren Callum Turner, diesen Schauspieler, haben aber am Wochenende schon geheim geheiratet. Können Sie sich das vorstellen, so ganz geheim? Also es waren anscheinend nur 5-6 Personen anwesend, die dann mit ihr gefeiert haben.
1: Ich glaube, die Taylor Swift hat sich die Nummer von der Dua Lipa organisiert und gefragt, wer hast denn das hinbekommen? Gib mir da mal Tipps für meine Hochzeit.
0: Immerhin hat sie geheiratet in Weiß und mit Hut. Bitte, ist ja total trendy momentan, aber das war's noch nicht. Nächste Woche wird dann in Sizilien groß geheiratet und wer kommt da? Welche Gäste kommen da? Was glaubt ihr?
1: Da würde natürlich Elton John dazu passen.
0: Ja.
1: Wegen Cold Heart, der mit ihr aufgenommen. Kommt der?
0: Und das sind die heißesten Gerüchte. Also wenn Elton John natürlich bei deiner eigenen Geburtstagsfeier auftritt und singt, das hat schon was.
1: Ah ja, Hochzeitsfeier. Ja, muss sie dann mitsingen. Das ist aber auch blöd, wenn man so als Braut dann mitsingen muss. Und auch wieder cool, weil da gibt es immer den Tanz mit den Brautjungfern.
0: Ja, auch wahr.
1: Die Dua Lipa macht es schon.
0: Yes,
1: ja, und sie hat ein heißes Herz, aber jetzt singt sie Cold Heart mit Elton John. Guten Morgen.

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6: Trotz Brennerdemos, Salzburger Verkehrschaos ist ausgeblieben und Residenzplatzkonzerte waren erneut ein voller Erfolg. Es ist 7.30 Uhr, einen schönen guten Morgen. Erstaunlich ruhig geblieben ist es am Wochenende auf Salzburg Straßen. Wegen der großen Brennerdemonstration und der damit verbundenen Sperre der Brennerautobahn in Tirol wurde ja ein Verkehrschaos prognostiziert. Massive Staus wurden vor allem auf der Tauernautobahn erwartet. Doch es ist anders gekommen, so Andreas Steindl von der ASFINAG.
7: Ja, es war zum Glück erheblich weniger los als tatsächlich erwartet. Wir führen das natürlich darauf zurück, dass viele Autofahrerinnen und Urlauber sehr vernünftig gehandelt haben und entsprechend der wirklich umfassenden Kommunikation im Vorfeld auf eine Fahrt an diesem Tag verzichtet haben.
6: Von der Straße abgekommen und im Graben gelandet ist am Wochenende ein Auto in Abtenau. Weil die Türen blockiert waren, sind die beiden Insassen im Fahrzeug festgesessen. Über Steckleiter und Seilwinde konnte die Feuerwehr die beiden unverletzt retten. Und die Residenzplatzkonzerte ziehen eine positive Bilanz. 25.000 Menschen haben friedlich an zwei Konzertabenden gefeiert. Trotz Unwetterwarnung am Samstag ist alles glatt gegangen. Bürgermeister Bernhard Auinger.
8: Es war alles sehr, sehr diszipliniert. Wir haben ein tolles Feedback von der Polizei bekommen und von den Einsatzkräften, also auch dem Veranstalter. Gratulation. Salzburg ist eine besondere Bühne, dieser Residenzplatz. Das haben uns auch gestern Pizzeria und Jaus bestätigt. Und ich freue mich jetzt schon auf die Residenzplatzkonzerte 2027.
6: Nächstes Jahr finden die Altstadtkonzerte am 4. und 5. Juni statt. Wer auftreten wird, ist allerdings noch ein gut behütetes Geheimnis. Fix ist, es wird wieder einen Österreich-Abend und einen internationalen Act geben.
9: Wir hätten ja gerne mal Robbie Williams. Wäre das cool?
10: Das wäre cool, ja.
9: Spielen wir gleich als nächsten 90er, Let Me Entertain You. Unser erster Song in dieser halben Stunde.
10: Das wär's. So, momentan geben wir uns schon mit dem Wetter zufrieden, denn ein paar Regenpausen sind da heute mit dabei. Die Temperaturen allerdings richtig frisch, 21 Grad, ganz ähnlich. Morgen wird es ein bisschen milder, aber der Regen, der begleitet uns jetzt bis zum Freitag.
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9: Um 7:35 mit einer Meldung. Ist das nicht schön für diesen heutigen Wahnsinn. Montag? Es ist nur die Matzia Landesstraße bei Elixhausen zweistellig. 12 Minuten dauert es dort länger.
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0: Christian am Morgen.
1: Und es ist der Montag in einer kurzen Woche Geißbergrennen. Und diese Sachen sind am kommenden Wochenende. Nur damit man...
2: Das ist ja
1: das. Das ist dieses.
3: Und deswegen regnet es auch.
2: Regnet es immer, oder?
1: Wirklich, so ist es.
3: Ja, sehr gut. Kennen wir uns schon mal aus.
1: Und hier ist der Robbie Williams, den der Christian gerne nächstes Jahr bei den Residenzplatzkonzerten hätte.
3: Wäre doch cool.

0: Heute übrigens Welttag der Milch und Welttag der Riffe.
1: Riffe?
0: Riffe.
1: Also so im Meer, diese Riffe, wie Korallenriff.
0: Genau.
1: Wo der Nemo wohnt.
0: Genau,
1: Beispiel.
0: Genau diese Riffe. Und genau deswegen reden wir heute Morgen mal drüber, weil das ist nämlich für mich vielleicht auch eine der guten Nachrichten für den heutigen Montag. Wir entscheiden uns heute, da gibt es ja auch diese Riffhaie. Welcher Hai möchte ich diese Woche sein in diesem Haifischbecken, das man der Firma nennt? Also man kann ja schon mit der Begrüßung anfangen. Hi, hi, hi, hi, hi.
1: Oh
0: wäre
1: ja.
0: So der Begrüßungshai.
1: Ja? Ich wäre gerne ein heiterer Hai.
0: Heiterer Hai.
1: Ja, ist schön, oder?
0: Hi, ja.
2: Oh. Ich bin der geheimnisvolle Hai.
0: Oh, oh Hai.
1: Auch gut.
0: Nicht eher der heiße Hai?
1: Alina sowieso, ja, sie stimmt ja.
0: Schaust du schon aus.
1: Ja.
0: Ja. So, es gibt so ein paar FPÖler, die wären ganz gerne Jörg Hai, der.
2: Ui.
1: Ach, gekriegt.
0: Dann sind wir lieber ein hungriger Hai.
1: Der ist Heidelbeeren.
0: Hauptsache, wir sind nicht heillos überfordert. Hier sind Tennis Salzburg.

0: Jetzt haben wir es ein bisschen verschrieben, Christian. Es war nichts los auf Salzburgstraßen, ganz wenig. Und jetzt ist ein Unfall passiert auf der Athen-Tauern-Autobahn.
1: Wieder mal ein Unfall mit mehreren Fahrzeugen. Das Ganze diesmal in Fahrtrichtung Salzburg. Rund um Pfarrwerfen beginnt der Stau. Dauert momentan 15 Minuten länger. Dort aktuell rechter Fahrstreifen gesperrt.

0: schauen wir ganz kurz, was diese Woche so ansteht. Mittwoch, wichtiger Tag. Oder weißt du was? Na, erstmal heute, wichtiger Tag.
1: Mhm.
0: Testspiel.
1: Ja, WM natürlich.
0: Gegen Tunesien.
1: Mhm.
0: Das ist ja immer das Wichtigste für die Kathi. Aber am Mittwoch wird entschieden, ob Österreich vielleicht in den UN-Sicherheitsrat einziehen wird. Da gibt es ja diese ständigen Mitglieder und die nicht ständigen Mitglieder. Und das wäre natürlich schon cool. Und das Wunderbare daran ist, die Chancen stehen sogar richtig gut.
1: Nur schau.
0: Weil ich glaube, wenn einer diese Welt reparieren kann, dann ist es Österreich. Wir schauen uns genau an, wie die Chancen wirklich stehen. Die Details dazu mit allem, was sonst so wichtig ist, gleich bei uns in den Antenne Salzburg Nachrichten. Top informiert um Punkt in 7 Minuten um Punkt 8. Und hier ist der nächste Antenne Salzburg 90er. Großartig, 7, 8, 90er. Antenne Salzburg und die, so ist es.

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6: Im Studio Alina Wörgerter. Salzburgs Mountainbike-Weltmeisterin Valentina Höll hat auch das zweite Downhill-Rennen der Weltcup-Saison gewonnen. Höll reist damit als klare Gesamtführende zum Heimweltcup in Saalfelden-Leogang Mitte Juni. Kann Österreich wieder in den UNO-Sicherheitsrat einziehen? Experten sehen gute Chancen. Am Mittwoch entscheidet die UNO-Generalversammlung über die Vergabe der Sitze. Österreich tritt dabei gegen Deutschland und Portugal an. Österreich könnte als neutraler Staat in der aktuellen geopolitischen Lage einen besonderen Beitrag leisten. Nach zwei Messerangriffen in Wien-Favoriten und Wien-Leopoldstadt schweben drei Männer in Lebensgefahr. Am Samstagnachmittag wurden zwei Männer bei einem Streit mit einem Messer schwer verletzt. Nach einem 25-jährigen Tatverdächtigen wird gefahndet. In der Nacht auf Sonntag soll ein 19-Jähriger vier Männer mit einem Klappmesser verletzt haben. Ein 21-Jähriger erlitt dabei lebensgefährliche Stichverletzungen. Der Verdächtige wurde festgenommen. Das Motiv ist noch völlig unklar. Die Ermittlungen der Polizei laufen. Und Finnland ist Eishockey-Weltmeister. Die Finnen haben sich gestern in einem hochklassigen Finale in Zürich gegen Gastgeber Schweiz mit einem 1:0 nach Verlängerung durchgesetzt. Für Finnland ist es der 5. WM-Titel, der 1. seit dem Jahr 2022. Die Schweiz muss hingegen weiter auf ihren ersten WM-Triumph warten.
7: Die Sonne kommt heute zäh zum Vorschein. Immer wieder regnet es, immer wieder Wolken, die darüber hängen. Aprilwetter heute am 1. Juni. Die Temperaturen erreichen heute kühle 21 Grad. Der Rest der Woche bleibt so sehr, sehr wechselhaft und unbeständig.
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8: Um 2:08 mit Neuigkeiten von der Unfallstelle auf der A10 Tauernautobahn. Dort ein Unfall mit mehreren Fahrzeugen. Aktuell schaut es aus wie eine Komplettsperre mit momentan bereits an die 40 Minuten Zeitverlust in Fahrtrichtung Salzburg. Das Ganze ab Passluig dort durch die Tunnelgruppe Werfen durch. Ansonsten dauert es noch länger auf der Matthialandestraße Belixhausen. 7 Minuten Zeitverlust dort.
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7: Ah, brauchen wir gleich gute Laune, oder? Mit vielen wunderbaren Tierchen, mit wunderbaren Namen wie Romeo und Vittorio. Viele sagen, es sind die schönsten Tiere der Welt, die anderen finden sie ziemlich hässlich, gell, Christian?
8: Naja, sie sind schon irgendwo schier. Und zwar, es geht um die Waldrappe. Das sind diese Viecher, die wir in Salzburg immer aufziehen, damit sie dann in Italien runterfliegen dort in irgendeinem Ragout landen.
7: Okay.
8: Aber total schöne Geschichte für Happy Salzburg. Wir sind bei diesen, wie heißt es nochmal, Romeo,
7: Vittorio, Emanuele.
8: In 10 Minuten auf Antenne Salzburg. Sweat.

0: guten Morgen, Antenne Salzburg hier. Jetzt kommt ein bisschen die Sonne raus in dieser kurzen Woche. Am Donnerstag ist Feiertag. Was da momentan los ist auf der A10-Tauern-Autobahn, ist ein Wahnsinn mit diesem Verkehrsunfall mit mehreren Fahrzeugen. Da steht momentan alles total Sperre, oder?
1: Ja, Helbersbecktunnel aktuell gesperrt, das ganze Info.

0: starten wir mal happy rein in diese neue Woche.
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0: Und wunderbaren Tieren, diesen Waldrappen, die sind ja in Kuchl am Georgenberg und dort direkt vor Ort ist jetzt unsere Gloria im schönen Tennengau mit der Corinna Esterer, das ist die Mama von den Waldrappen sozusagen und rund um sie sitzen in einem Kreis quasi rum viele Waldrappen und die haben alle einen Namen.
2: Vittorio, Silvano, Merle, Salvatore, Holly, Pippo, Ophelia, Drölf, Salem, Tamina.
3: Jawohl. Ganz ehrlich, nicht alle Menschen würden die Waldrappe als recht schöne Vögel bezeichnen, oder?
2: Wahrscheinlich nicht. Nein, man muss sich vielleicht ein bisschen dran gewöhnen, aber sie sind, finde ich, doch sehr schön. Also wenn man sie mal im Sonnenlicht zum Beispiel betrachtet, dann merkt man, dass sie gar nicht schwarz sind, sondern dass sie total bunt schimmern. Die haben ja ganz rot, lila eine Federn an die Flügeldecken und der Rest vom Körpergefieder ist auch nicht schwarz, sondern hat so einen grünlichen Schimmer.
3: Aha, wirklich? Was würdest du sagen, so ist das Coolste an der Waldrappe?
2: Dass sie so besonders sind, dass sie einfach wahnsinnig toll zu beobachten sind. Also man kann sie einfach wirklich hinsetzen und kann die stundenlang beobachten und es ist wie so eine kleine Seifenoper.
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mit dem Hauskauf oder dem Bootshauskauf am Mondsee ist nichts vorhanden vom Conny Leimer. Ja. Allerdings wird es da was heute sicher am Abend. Erstes großes, wirkliches Testspiel kurz vor der WM. Das letzte Start in die WM gibt es dann am Donnerstag und heute spielen wir gegen Tunesien mit jede Menge Salzburger am Start. Die kommen zu Wort bei uns gleich. Nein, zum Thema in den Nachrichten um 8:30 mit guter Laune und guter Stimmung. Rein geht's in diesen Montag. Kurze Woche, jetzt mit Train.

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2: Trotz Brenner-Demos, Salzburger Verkehrschaos ist ausgeblieben und einziges WM-Testspiel steht heute für ÖFB 11 an. Es ist 8.30 Uhr, einen schönen guten Morgen. Erstaunlich ruhig geblieben ist es am Wochenende auf Salzburg Straßen. Wegen der großen Brenner-Demonstration und der damit verbundenen Sperre der Brenner-Autobahn in Tirol wurde ja ein Verkehrschaos prognostiziert. Massive Staus wurden vor allem auf der Tauernautobahn erwartet. Doch es ist anders gekommen, so Andreas Steindl von der ASFINAG.
3: Ja, es war zum Glück erheblich weniger los als tatsächlich erwartet. Wir führen das natürlich darauf zurück, dass viele Autofahrerinnen und Urlauber sehr vernünftig gehandelt haben und entsprechend der wirklich umfassenden Kommunikation im Vorfeld auf eine Fahrt an diesem Tag verzichtet haben.
2: Mit fast 200 km/h über die Westautobahn gerast ist am Wochenende ein 24-jähriger Pinzgauer. Er war damit fast doppelt so schnell wie erlaubt unterwegs. Zudem dürfte der Lenker bekifft hinterm Steuer gesessen sein. Er wird angezeigt, Führerschein besitzt er außerdem keinen mehr. Und noch zum Fußball. Heute wird's nochmal richtig spannend. Bevor das Nationalteam unter Wahl-Obertrommer Ralf Rangnick ins Teamcamp nach Santa Barbara abhebt, steht heute noch das letzte Testspiel am Plan. Der Gegner heißt Tunesien. Der Aberseher Conny Leimer ist top motiviert. Die ganze Mannschaft brennt darauf, sich Rückenwind zu holen.
4: Auch bei den ganzen Fans, bei allem drumherum, einfach diese ganze Euphorie da entsteht. Wir wollen da einfach unseren Fußball durchziehen. Dann wissen wir, dass wir gegen jeden Gegner gewinnen können.
2: Das Spiel gegen Tunesien ist das einzige Testspiel vor der WM. Anke ist um 20.45 Uhr.
5: Richtig cool ausgewählt deshalb, weil die ähnlich spielen wie unser Spiel gegen Jordanien bei der WM. Hat er gut gemacht, der Ralfi Rangnick. Heute am Abend heißt das Spiel. Bis dahin, ja, sehr, sehr unbeständig. Die Wetterlage in ganz Österreich, immer wieder Sonne mit dabei, dann auch Regen und auch Gewitter. Die Temperaturen, die erreichen heute 22 Grad.
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6: Um 8:30 Uhr immer noch die Sperre des Brandenberg-Tunnels in Fahrtrichtung Salzburg auf der A10 Tauernautobahn. Dort ein Unfall mit mehreren Fahrzeugen. Wie schaut's auf der Ausweichroute aus? Dort natürlich viel los mit momentan 50 Minuten Zeitverlust auf der Salzachtalstraße. Ansonsten sind wir aber schon relativ weit im Flachgau. Dort so ein bisschen länger vor Bergheim. 6 Minuten Zeitverlust dort. Dort, wo es geht, wünscht man eine gute Fahrt. Und auch wir in der Musik Redaktion haben alles richtig ausgewählt. Schon für Santa Barbara, weil Katie and I kommt aus California.
5: No, bitte.
6: Und es klingt doch schon nach Marko Arnautović am Strand vor dem Finale gegen Deutschland.
7: Ah.

0: Und es war grandios. Applaus bitte schön.
1: Hat uns voll gedacht.
2: Bombastisch, muss ich sagen. Also, das hat mir auch Spaß gemacht.
0: Diese beiden Residenzplatzkonzerte. Einmal Volbeat am Freitag und dann am Samstag kurz verregnet worden. Und dann alles funktioniert.
3: Es ist ja schon großartig, die Kulisse allein. Und das ist schon fantastisch. 12.500 Fans, die da einfach alle gut gelaunt sind, eine gute Stimmung, alle gut drauf. Großartig.
0: So, jetzt haben wir für nächstes Jahr, die Termine haben wir schon, gell, Lina?
1: Ja, 4. und 5. Juni.
0: 4. und 5. Juni. Die Frage ist allerdings, wer kommt?
3: Also wir sind ein österreichischer Act und ein international.
0: Genau. Bleiben wir mal international, wir brauchen Bon Jovi, sag ich.
4: Boah, it's my
0: das wär's, oder?
3: Ja,
0: Bon Jovi. Vor allem auch, ich meine, das ist auch ein Mann mit Stil. Dem gefällt auch Salzburg. Wo er sagt, ja, das schaue ich mal an.
3: Du sagst es, ich glaube, wenn man das diesen Stars schmackhaft macht, ich glaube, die würden ja alle freiwillig kommen. Das ist ja fantastisch.
0: Wir hören uns auf jeden Fall jetzt dann gleich Bon Jovi mit It's My Life in voller Länge an. Und dann brauchen wir natürlich noch einen österreichischen Künstler. Und warum nicht mal eine Künstlerin?
3: Ja.
0: Wie zum Beispiel Leonie. Die wäre doch perfekt, oder nicht?
3: Die wäre richtig cool.
0: Jetzt mit Carmen Scott hören wir uns auch in voller Länge an. Mit Stay. Mal schauen, ob es dann kommen nächstes Jahr. Am 4. und 5. Juni 2026.

0: Und die gute Nachricht, um 16 vor 9 A10 Tauernautobahn, Unfallstelle dort, gab es einen Unfall mit mehreren Fahrzeugen, geräumt, Brandenburg-Tunnel wieder freigegeben, dort unter Anführungsstrichen wieder Freifahrt. Hat sich viel aufgesammelt, muss abgearbeitet werden. Das machen wir jetzt gemeinsam mit Bonjour, wir haben ihn schon gesagt, den hören wir uns an. Weil nächste ist ja dann am Residenzplatz.
1: Geht, verschreiß nicht, du.

0: Guten Morgen, es ist 9:09.
1: Und hier ist der nächste Antenne Salzburg 90er. Just another day, John Secada. 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

Das Beste von heute ist natürlich auch mit dabei. Drum ist es ja mehr Musik, mehr Abwechslung, mehr 90er und das Beste von heute. Und gleich bei uns alles, was heute wichtig ist, aus Salzburg, Österreich und der Welt, in Antenne Salzburg Nachrichten, in 6 Minuten um Punkt 9. Und hier ist Foster the People, Pumped Up Kicks.

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0: mehrere Tote bei Fabriksunglück in Südkorea und Österreich auf der Rückkehr in den UNO-Sicherheitsrat.
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0: Im Studio Alina Wörgötzer. Zu einem schweren Unglück ist es heute in einer Rüstungsfabrik in Südkorea gekommen. Mindestens 5 Menschen sind bei einer Explosion ums Leben gekommen. 2 weitere erlitten schwere Verletzungen. Die Behörden befürchten, dass die Zahl der Opfer weiter steigen könnte. Kann Österreich wieder in den UNO-Sicherheitsrat einziehen? Experten sehen gute Chancen. Am Mittwoch entscheidet die UNO-Generalversammlung über die Vergabe der Sitze. Österreich tritt dabei gegen Deutschland und Portugal an. Österreich könnte als neutraler Staat in der aktuellen geopolitischen Lage einen besonderen Beitrag leisten. Bundesweite Razzien, 6 Festnahmen und zahlreiche sichergestellte Beweismittel. Dem österreichischen Verfassungsschutz ist ein größerer Schlag gegen mutmaßliche islamistische Extremisten gelungen. Die Beschuldigten sollen Inhalte der Terrororganisation Islamischer Staat verbreitet und zu terroristischen Taten aufgerufen haben. Und Felix Gall hat österreichische Radsportgeschichte geschrieben. Beim 109. Giro d'Italia hat der 28-Jährige den 2. Rang fixiert und damit für die beste Platzierung eines Österreichers bei einer Grand Tour jemals gesorgt.
2: Ja, Gratulation dazu. Fantastischer Erfolg. Dankeschön, Alina. Schönen Vormittag. Wir haben es kurz nach 9. Der Montag, der 1. Juni hier bei uns auf Antenne Österreich. Und der Tag, der bringt uns heute zunächst noch viele Wolkenfelder und immer wieder auch einiges an Regen, teilweise Gewitter mit dabei. Und das in ganz Österreich. Aber ja, zumindest gibt es auch ein paar sonnige Phasen im Lauf des Tages. Vor allem ganz im Westen Österreichs sowie von Osttirol bis zum Süden. Südburgenland. Temperaturen merklich kühler als zuletzt mit Nummer 16 bis 22 Grad. Von Vorarlberg bis Kärnten gehen sich immerhin bis zu 25 Grad aus.
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2: Wir sind unterwegs in Salzburg auf der A10 der Tauernautobahn Richtung Salzburg. Da ist momentan ab dem Knoten Pongau bzw. vor dem Hieflertunnel nach wie vor gesperrt nach einem Unfall. Ihr werdet lokal umgeleitet bzw. wartet die Dauer der Sperre am besten einfach noch ab. Sollte nicht mehr allzu lange dauern. Außerdem haben wir in Tirol 20 Minuten plus mit dabei. B178 Loferer Straße von Kirchdorf bis St. Johann. Eben aktueller Zeitverlust mit dabei. Ebenfalls in Niederösterreich, da gibt es 2 Unfälle kurz nacheinander auf der nassen Fahrbahn auf der Westautobahn Richtung Salzburg zwischen Alt-Lengbach und Böhmkirchen. Bei Kilometer 37 ist nur die Überholspur frei, bei Kilometer 42 nur der Pannenstreifen. Da dauert es momentan insgesamt so um die 15 bis 20 Minuten länger. Und dann haben wir natürlich klassisch noch mit dabei die Zeitverluste im Frühverkehr in und rund um Linz, genauso wie in und rund um Wien. Da müsst ihr generell auf den bekannten Staustrecken so um die 10 bis 15 Minuten einplanen.
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2: Alle Brillenträger kennen das, dass ist heute ein bisschen ein zacher Tag. Also Brille, dann Sonnenbrille, dann wieder die Brille, Sonnenbrille, kurz wieder die Brille und dann doch wieder die Sonnenbrille. Dieses Hin und Her, ja, unbeständiger 1. Juni. Mit Sonnenschein, Wolkenfeldern, Regen, alles was dabei ist. Und Österreichs bester Musik. Die gibt's mit Brille und oder Sonnenbrille oder überhaupt keine Brille. Jennifer Lopez und David Guetta. 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

0: Gemeinsam mit Alex Warren durch den Montagvormittag Fever Dream bei Österreichs bester Musik.
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0: Und gestern war Wahlsonntag, zumindest in einer niederösterreichischen Gemeinde. Alle Infos dazu und alles, was sonst noch wichtig ist aus unseren neuen Bundesländern, das gibt's jetzt von meiner Kollegin Alina Wörgetzer.
3: Die ÖVP hat bei der Gemeinderatswahl im niederösterreichischen Neunkirchen gestern mit 31,7% und nur 12 Stimmen Vorsprung knapp Platz 1 geholt. Dahinter folgt die SPÖ mit 31,5%. Die FPÖ landet auf dem dritten Platz, gefolgt von der Liste Wir für Neunkirchen und den Grünen. Ein abgestelltes Auto ist in der Nacht auf Sonntag in Kirchdorf an der Krems in Flammen aufgegangen. Die Feuerwehr konnte den Brand rasch unter Kontrolle bringen und ein Übergreifen der Flammen auf die Umgebung verhindern. Verletzt wurde niemand. Und eine überraschende Wendung im Diskurs um erneuerbare Energien zeichnet sich in Oberösterreich ab. Eine von der IG Windkraft beauftragte Umfrage des Meinungsforschungsinstituts Market Agents zeigt, dass 75% der Befragten hinter der Windkraft stehen.
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2: In Oberösterreich oder auch bei euch in Salzburg scheint zumindest teilweise die Sonne. Ansonsten gibt's Wolkenfelder und Regenschauer im Moment bereits. Einen schönen Vormittag hier bei uns auf Antenne Österreich. Wir haben's kurz nach 9:30 und ja, es ist ein unbeständiger Montag im ganzen Land. Bedeutet immer wieder vor allem Wolkenfelder, Regenschauer, teils auch Gewitter. Zwischendurch gibt's ein paar sonnige Phasen bei 16 bis maximal 25 Grad.
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2: Und wir sind nach wie vor unterwegs in Niederösterreich auf der A1 der Westautobahn. Zwei Unfälle innerhalb von wenigen Kilometern in Fahrtrichtung Salzburg zwischen Alt-Lengbach und Böheimkirchen. Zum einen bei Kilometer 37, da ist der rechte Fahrstreifen gesperrt. Bei Kilometer 42 sind nur der Pannenstreifen und der rechte Fahrstreifen frei. Die Unfallfahrzeuge werden gerade abgeschleppt. Ihr müsst aber jeweils, also bei Unfallstelle 1 und bei Unfallstelle 2, so um die 10 Minuten mehr Zeit einplanen. Außerdem Stau auch noch im Frühverkehr und zwar in Graz. Da dauert es auf der Blüdemanngasse länger und auch auf der St. Peter Hauptstraße stadtauswärts. Da haben wir momentan jeweils so um die 10 Minuten plus, genauso auf der Karlsdorfer Straße stadteinwärts. Salzburg haben wir noch mit dabei, A10 Tauernautobahn. Da ist nach wie vor gesperrt Richtung Salzburg zwischen Passluig und Golling. Ihr werdet bereits ab dem Knoten Pongau umgeleitet, beziehungsweise wenn ihr drinnen steht, dann natürlich dementsprechend mehr Zeit einplanen. Und im Wiener Frühverkehr dauert es auf den bekannten Staustrecken noch ebenfalls so um die 10 bis 15 Minuten länger. Gröberes ist aber nicht mit dabei. Und damit durch den Montagvormittag und heute geht's so richtig los, auch ja in Richtung Fußball-Weltmeisterschaft. Also ja, das Team ist schon beisammen und da schaut es auch ganz gut aus, was die Fitness betrifft und heute die WM-Generalprobe gegen Tunesien um 20.45 Uhr im Happelstadion. Schauen wir uns gleich noch ganz genau an.

0: So emotional wird es heute Abend aller Voraussicht nach nicht.
1: In den Zentrum, klar, der Ball.
0: Erstens, weil wir keine spanischen Kommentator haben bei Fußball-Länderspielen in Österreich. Und zweitens, es ist nur, unter Anführungsstriche, die WM-Generalprobe gegen Tunesien um 20.45 Uhr im Wiener Ernst-Happel-Stadion. Aber

Es ist eben auch gleichzeitig die Generalprobe für den WM-Auftakt, das erste und letzte Testspiel, bevor es dann am 17. Juni gegen Jordanien so richtig losgeht. In 3 Tagen fliegt die Elf von Ralf Rangnick oder der Tross rund um Ralf Rangnick dann ja in die USA. Und da wird es auch durchaus spannend. Wer spielt von Anfang an? Wer steht im Tor? Wer spielt da? Wer kommt rein? Wer kommt nicht rein? Gibt durchaus schon einige Aufschlüsse dann in Richtung WM-Auftakt. 20.45 Uhr, Österreich gegen Tunesien.

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7: Mehrere Tote bei Fabriksunglück in Südkorea und Felix Gall schreibt österreichische Radsportgeschichte.
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7: Im Studio Alina Wörgerter. Zu einem schweren Unglück ist es heute in einer Rüstungsfabrik in Südkorea gekommen. Mindestens 5 Menschen sind bei einer Explosion ums Leben gekommen. 2 weitere Personen erlitten schwere Verletzungen. Die Behörden befürchten, dass die Zahl der Opfer weiter steigen könnte. Russland hat ein Exportverbot für Kerosin bis Ende November verhängt. Ziel sei es, die Stabilität auf dem heimischen Kraftstoffmarkt zu gewährleisten. Hintergrund sind wiederholte ukrainische Drohnenangriffe auf russische Raffinerien und Öllager. Auf der von Russland annektierten Krim wurden inzwischen Beschränkungen beim Verkauf von Benzin angekündigt.

0: Oberösterreichs Einsatzkräfte waren am Wochenende massiv gefordert. Orkanartige Sturmböen, umgestürzte Bäume und zahlreiche Rettungseinsätze. Nach heftigen Unwettern mussten 1000 Einsätze abgearbeitet werden. In Wels wurde etwa auch ein Teil des Daches eines Firmengebäudes abgetragen. Verletzt wurde laut aktuellem Stand aber glücklicherweise niemand. Und Felix Gall hat österreichische Radsportgeschichte geschrieben. Beim 109. Giro d'Italia hat der 28-Jährige den zweiten Rang fixiert und damit für die beste Platzierung eines Österreichers bei einer Grand Tour jemals gesorgt.
1: Bravissimo. Bravo Felix Gall, starke Leistung, schönen Vormittag. Kurz nach 10 haben wir es jetzt an diesem Montag und der Montag heute sehr unbeständig. Teilweise auch lebhafter Wind mit dabei. Dazu ja, zumindest etwas Sonnenschein. Vor allem haben wir da ganz im Westen Österreichs sowie von Osttirol bis zum Südburgenland immer wieder zeitweise die Sonne mit dabei. Ansonsten Wolkenfelder, immer wieder auch Regenschauer und Gewitter und das alles bei spürbar kühleren Temperaturen als zuletzt 16 bis 22 Grad, stellenweise von Vorarlberg bis Kärnten immerhin bis zu 25 Grad.
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1: Das große Verkehrschaos am Brenner ist am Wochenende bei der Demo ausgeblieben. Die Nachrichten wurden offenbar auch in Deutschland gelesen im Vorhinein. Allerdings dauert es jetzt länger aktuell in Fahrtrichtung Süden. Vor der Baustelle bei der Luigbrücke ein Plus von 20 Minuten. Salzburg, A10 Tauernautobahn Richtung Salzburg. Vor dem Helbersberg-Tunnel wird der Verkehr blockweise abgefertigt. Da müsst ihr so um die 10 bis 20 Minuten mehr Zeit einplanen. Ansonsten läuft es grundsätzlich ganz gut. Auf den Straßen keine weiteren gröberen Störungen oder Verzögerungen mit dabei. Sollte sich etwas ändern, dann halten wir euch natürlich sofort auf dem Laufenden.
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1: Wochenende hoffentlich gut verbracht, gut geschafft, Akkus wieder aufgeladen für die Arbeits- und Schulwoche. Und der nächste Feiertag, das steht ja auch schon wieder an, am Donnerstag ist frei, viele wahrscheinlich am Freitag auch, also die nächste kurze Woche. Auch für Ed Sheeran. Gut, der wird jetzt keinen österreichischen Feiertag genießen, aber mit dabei ist er trotzdem. Sapphire bei Österreichs bester Musik.

Home Wrecker bei Österreichs bester Musik. So geht's durch den Montagvormittag, 10.15 Uhr haben wir es ganz genau. Pink, Lola Young, Welshly Arms, alle für euch noch mit dabei bis um 10:30. Lately I've been feeling out of place. Den Anfang macht aber Ray Dalton, Blood Running. Schönen Vormittag, schönen Start hinein in die neue Woche, in den Juni.

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9: 10.30 Uhr, halb elf ganz genau. Einen schönen Vormittag hier bei uns auf Antenne Österreich. Auch wenn es wettertechnisch heute ja ein bisschen zach ist. Zeitweise zumindest Sonnenschein mit dabei. Ansonsten gibt es aber immer wieder Wolkenfelder, Regenschauer und teils auch Gewitter. Und wir haben es vor allem merkt,

0: deutlich kühler als zuletzt mit meist nur 16 bis 22 Grad. Von Vorarlberg bis Kärnten immerhin um die 25 Grad. Morgen, der Dienstag, wird dann vorübergehend wieder sommerlicher mit Sonnenschein und bis zu 28 Grad. Allerdings auch da unbeständig. Der Mittwoch dann der kühlste Tag der Woche.
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0: Der Blick nach Tirol, A13 Brenner Autobahn Richtung Süden, vor der Baustelle bei der Luigbrücke nach wie vor 20 Minuten Zeitverlust. Auf der A10 der Tauernautobahn Richtung Salzburg dauert es zwischen Lammertal und Pass Lueck länger vor einer geräumten Unfallstelle. Momentan ein Plus von 20 Minuten sowohl auf der A10 als auch auf der Ausweichstrecke über die B159, die Salzachtalstraße. Ansonsten läuft es aber grundsätzlich gut auf Österreichs Straßen, keine weiteren Störungen oder Verzögerungen mit dabei.
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0: Eine gute Fahrt oder auch ein feiner Bürovormittag mit Sia und Jean-Paul.
2: Up with it, girl.
0: Cheap Thrills bei Österreichs Bester.

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0: So, gleich haben wir es 11:15 von diesem Montag.
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0: Alle wichtigen Infos dürfen nicht fehlen aus unseren neuen Bundesländern. Was gibt's Neues? Was tut sich quer durch ganz Österreich? Die Infos von Alina Wörgetzer.
3: Teils schwere Unwetter haben gestern Nachmittag vor allem im Südburgenland die Feuerwehren gefordert. Bis zum Abend mussten die Feuerwehren allein im Bezirk Güssing mehr als 80 Einsatzadressen abarbeiten. Aber auch auf dem Neusiedler See gab es Einsätze, etwa wegen einer Bootsbergung. Im Vorarlberger Gaisau und in Teilen von Höchst ist es gestern am frühen Abend zu einem Stromausfall gekommen. Grund dafür dürfte laut dem Vorarlberger Netz ein Blitzeinschlag gewesen sein. Betroffen waren 590 Haushalte. Und ab heute sind die coolen Zonen in Wien wieder geöffnet. Inzwischen gibt es 34 Standorte, an denen man sich an heißen Tagen kostenlos abkühlen kann. Langfristig plant die Stadtregierung ein flächendeckendes Angebot in allen Bezirken.
0: Gut, heute und generell die Woche braucht es diese coolen Zonen eher nicht. Aber die heißen Tage, die kommen ganz bestimmt wieder. Und Harry Styles, der ist jetzt schon da. Adore You, Österreichs beste Musik.

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5: Russland verhängt Exportverbot für Kerosin und Kino am Dach startet in Sommersaison.
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5: Im Studio Alina Wörgerter. Russland hat ein Exportverbot für Kerosin bis Ende November verhängt. Ziel sei es, die Stabilität auf dem heimischen Kraftstoffmarkt zu gewährleisten. Hintergrund sind wiederholte ukrainische Drohnenangriffe auf russische Raffinerien und Öllager. Auf der von Russland annektierten Krim wurden inzwischen Beschränkungen beim Verkauf von Benzin angekündigt. Nach den Ausschreitungen rund um den Champions-League-Sieg von Paris

0: Jamais hat die Polizei in Frankreich mehr als 890 Menschen festgenommen. Laut Innenministerium waren das deutlich mehr Festnahmen als im Vorjahr. In mehreren Städten kam es zu Krawallen, Plünderungen und Bränden. Oberösterreichs Einsatzkräfte waren am Wochenende massiv gefordert. Orkanartige Sturmböen, umgestürzte Bäume und zahlreiche Rettungseinsätze. Nach heftigen Unwettern mussten 1000 Einsätze abgearbeitet werden. In Wels wurde etwa auch ein Teil des Daches eines Firmengebäudes abgetragen. Verletzt wurde laut aktuellem Stand niemand. Und das Kino am Dach startet heute in seine 23. Sommersaison. Bis Mitte September werden auf der Dachterrasse der Wiener Hauptbücherei internationale Festivalerfolge, österreichische Produktionen und Filmklassiker unter freiem Himmel gezeigt.
1: Der Montag, der 1. Juni hier bei uns auf Antenne Österreich und es geht unbeständig durch den Tag, bedeutet ja immer wieder zwar auch ein wenig Sonnenschein mit dabei, allerdings ansonsten auch dichte Wolkenfelder, immer wieder Regen, teils auch Gewitter. Die Temperaturen mit 16 bis maximal 25 Grad. Kurz nach 11 der Blick auf die Straßen und der fällt relativ kurz und knapp aus. Aktuell läuft es nämlich sehr, sehr gut. Gröbere Störungen oder Verzögerungen sind nicht mit dabei. Eine gute und vor allem sichere Fahrt.
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1: Gemeinsam geht's durch diesen Tag mit viel von Österreichs bester Musik und da machen wir jetzt gleich einmal weiter.
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Mit einem herrlichen Blick über die Dächer Wiens beginnt heute die 23. Saison des Kino am Dach. Einen schönen Montag hier bei uns auf Antenne Österreich. Ja, von heute bis 12. September werden auf der Dachterrasse der Hauptbücherei am Gürtel internationale Festivalerfolge, österreichische Produktionen und Filmklassiker unter freiem Himmel gezeigt. Und damit gibt's wieder ein einzigartiges Kinoerlebnis bei Wiens höchstem Freiluftkino, das da eben heute wieder hineinstartet.

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12: Durch einen unbeständigen Montag hier bei uns auf Antenne Österreich. Ja, wir haben es teilweise windig, wir haben Wolkenfelder mit dabei, wir haben Regen und teils auch Gewitter mit dabei. Zumindest zeitweise zeigt sich aber auch die Sonne ganz im Westen, sowie von Osttirol bis zum Südburgenland. Die Temperaturen meist mit nur 16 bis 22 Grad. Von Vorarlberg bis Kärnten gehen sich immerhin bis zu 25 Grad aus. Gröbere Störungen oder Verzögerungen sind aktuell nicht mit dabei. Eine gute und sichere Fahrt.
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Während die österreichischen Fußballfans dem WM-Auftakt entgegenfiebern und auch der heutigen Generalprobe gegen Tunesien um 20.45 Uhr, machen wir einen kurzen Abstecher zum Radsport. Dort ist dem Osttiroler Felix Galler nämlich der größte Erfolg seiner Radsportkarriere gelungen. Beim Giro d'Italia hat er nämlich den 2. Platz geholt in der Gesamtwertung. Richtig starke Leistung, Gratulation dazu. Da hat sich der Osttiroler Gall eben nur dem souveränen Gesamtsieger Jonas Vingegaard aus Dänemark geschlagen geben müssen. Ansonsten hat er alle hinter sich gelassen.

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7: Österreich hofft auf Rückkehr in den UNO-Sicherheitsrat und einziges WM-Testspiel steht heute für ÖFB-11 an.
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7: Im Studio Alina Wörgerter. Russland hat ein Exportverbot für Kerosin bis Ende November verhängt. Ziel sei es, die Stabilität auf dem heimischen Kraftstoffmarkt zu gewährleisten. Hintergrund sind wiederholte ukrainische Drohnenangriffe auf russische Raffinerien und Öllager. Auf der von Russland annektierten Krim wurden inzwischen Beschränkungen beim Verkauf von Benzin angekündigt. Nach den Ausschreitungen rund um den Champions-League-Sieg von Paris Saint-Germain hat die Polizei in Frankreich mehr als 890 Menschen festgenommen. Laut Innenministerium waren das deutlich mehr Festnahmen als im Vorjahr. In mehreren Städten kam es zu Krawallen, Plünderungen und Bränden. Oberösterreichs Einsatzkräfte waren am Wochenende massiv gefordert. Orkanartige Sturmböen, umgestürzte Bäume und zahlreiche Rettungseinsätze. Nach heftigen Unwettern mussten 1000 Einsätze abgearbeitet werden. In Wels wurde etwa auch ein Teil des Daches eines Firmengebäudes abgetragen. Verletzt wurde laut aktuellem Stand niemand. Und das Kino am Dach startet heute in seine 3.

0: 24. Sommersaison. Bis Mitte September werden auf der Dachterrasse der Wiener Hauptbücherei internationale Festivalerfolge, österreichische Produktionen und Filmklassiker unter freiem Himmel gezeigt.
1: Fein, dass ihr mit dabei seid an diesem Montag hier bei uns auf Antenne Österreich. Wir starten in die Woche, wir starten hinein in den Juni mit Sonnenschein, aber nur zeitweise. Ansonsten heute eher Wolkenfeldern, Regenschauern und Gewittern und stellenweise haben wir es auch so richtig windig. Die Temperaturen spürbar kühler als zuletzt mit nur mehr 16 bis 25 Grad. Morgen am Dienstag wieder mehr Sonnenschein mit dabei, vor allem von Oberösterreich und Kärnten ostwärts, im Westen dagegen mehr Regenschauer und teils auch heftige Gewitter. Der Blick auf die Straßen und da tut sich grundsätzlich nichts. Gröbere Verkehrsbehinderungen sind uns aktuell nicht gemeldet. Sollte sich das ändern, halten wir euch natürlich auf dem Laufenden.
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1: Alles gut, alles fein hoffentlich bei euch. Der Arbeits- und Schultag läuft gemeinsam. Fällt es ein bisschen leichter und da hilft natürlich viel von Österreichs bester Musik. Viele Top-Hits für euch mit dabei in dieser halben Stunde. Genauso wie die Klassiker von früher.
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0: Durch den Montag, durch den 1. Juni.
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0: 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Die Mittagszeit heute am Weltmilchtag oder auch der Sag etwas Nettes Tag. Also falls ihr die Kollegen, die Family, die Freundin, den Freund überraschen wollt am Nachmittag, dann zwischendurch einfach mal, ja, ein bisschen nett sein. Kurzes Kompliment schadet nie. Was gibt's sonst Neues? Was gibt's Wichtiges? Das weiß meine Kollegin Alina Wörgötter.
2: Die ÖVP hat bei der Gemeinderatswahl im niederösterreichischen Neunkirchen gestern mit 31,7% und nur 12 Stimmen Vorsprung knapp Platz 1 geholt. Dahinter folgt die SPÖ mit 31,5%. Die FPÖ landet auf dem dritten Platz, gefolgt von der Liste Wir für Neunkirchen und den Grünen. Ein abgestelltes Auto ist in der Nacht auf Sonntag in Kirchdorf an der Krems in Flammen aufgegangen. Die Feuerwehr konnte den Brand rasch unter Kontrolle bringen und ein Übergreifen der Flammen auf die Umgebung verhindern. Verletzt wurde niemand. Und eine überraschende Wendung im Diskurs um erneuerbare Energien zeichnet sich in Oberösterreich ab. Eine von der IG Windkraft beauftragte Umfrage des Meinungsforschungsinstituts Market Agents zeigt, dass 75% der Befragten hinter der Windkraft stehen.
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1: Der Montag, der 1. Juni hier bei uns auf Antenne Österreich und es geht unbeständig durch den Tag, bedeutet ja immer wieder zwar auch ein wenig Sonnenschein mit dabei, allerdings ansonsten auch dichte Wolkenfelder, immer wieder Regen, teils auch Gewitter. Die Temperaturen mit 16 bis maximal 25 Grad. Und da schaut's zur Mittagszeit gut aus. Keine gröberen Störungen oder Verzögerungen aktuell gemeldet. Eine gute Fahrt und kommt sicher an eurem Ziel.
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Mit einem herrlichen Blick über die Dächer Wiens beginnt heute die 23. 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Einen schönen Montag hier bei uns auf Antenne Österreich. 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Und damit gibt's wieder ein einzigartiges Kinoerlebnis bei Wiens höchstem Freiluftkino, das da eben heute wieder hineinstartet.

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7: Finanzministerium konkretisiert Planstellenabbau und Fußball. Fast 1000 Festnahmen nach Champions League-Sieg von Paris Saint-Germain.
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9: Im Studio Jessica Kornbrandner. Ein 51-Jähriger schwebt nach der Attacke eines 29-Jährigen mit einem Hammer in Lebensgefahr. Der Angreifer ist letzte Nacht in Wien-Rudolfsheim-Fünfhaus auch auf 2 weitere Personen losgegangen. Reporterin Maybrit Egger berichtet.
10: Es hat sich abgespielt, alles im Bereich in der Nähe von der U-Bahn-Station Jonstraße. Und dieser Mann ist dann auf 3 Personen auch losgegangen, darunter 2 Männer. Einer im Alter von 39, ein weiterer im Alter von 51 und auch auf eine Frau im Alter von 43 Jahren. Ihnen dann auch einmal die U-Bahn Tasche geraubt und auch die Handtasche und hat dann eben auch diesen Menschen brutale Verletzungen zugefügt, sodass der 51-jährige Mann sogar lebensgefährlich verletzt worden ist.
9: Die Polizei hat den mutmaßlichen Täter wenig später festnehmen können. Zum Boykott der ungarischen EU-Ratspräsidentschaft durch die EU-Kommission hat die Bundesregierung keine gemeinsame Linie. Ich halte nichts davon, EU-Räte der Regierungschefs oder Fachminister zu boykottieren, sagt ÖVP-Kanzler Karl Nehammer. Der grüne Sozial- und Gesundheitsminister Johannes Rauch wird sich dem Boykott hingegen anschließen. Bei nächtlichen ukrainischen Drohnenangriffen ist in einer Fabrik im westrussischen Gebiet Kursk ein Feuer ausgebrochen. Es gibt weder Tote noch Verletzte. Die Feuerwehr ist mit der Brandbekämpfung beschäftigt.
11: Durch einen unbeständigen Montag hier bei uns auf Antenne Österreich. Ja, wir haben es teilweise windig, wir haben Wolkenfelder mit dabei, wir haben Regen und teils auch Gewitter mit dabei. Zumindest zeitweise zeigt sich aber auch die Sonne ganz im Westen, sowie von Osttirol bis zum Südburgenland. Die Temperaturen meist mit nur

0: 16 bis 22 Grad. Von Vorarlberg bis Kärnten gehen sich immerhin bis zu 25 Grad aus. Und noch der Blick auf die Straßen und da schaut's ruhig aus. Der fällt kurz und knapp aus, dieser Blick. Es sind uns aktuell keine Störungen gemeldet.
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0: Österreichs beste Musik, wie gewohnt für euch mit dabei. So geht's gemeinsam durch diesen Tag.
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Während die österreichischen Fußballfans dem WM-Auftakt entgegenfiebern und auch der heutigen Generalprobe gegen Tunesien um 20.45 Uhr, machen wir einen kurzen Abstecher zum Radsport. Dort ist dem Osttiroler Felix Galler nämlich der größte Erfolg seiner Radsportkarriere gelungen. Beim Giro d'Italia hat er nämlich den zweiten Platz geholt in der Gesamtwertung. Richtig starke Leistung, Gratulation dazu. Da hat sich der Osttiroler Gall eben nur dem souveränen Gesamtsieger Jonas Vingegaard aus Dänemark geschlagen geben müssen. Ansonsten hat er alle hinter sich gelassen.

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10: Fein, dass ihr mit dabei seid an diesem Montag hier bei uns auf Antenne Österreich. Wir starten in die Woche, wir starten hinein in den Juni mit Sonnenschein, aber nur zeitweise. Ansonsten heute eher Wolkenfeldern, Regenschauern und Gewittern und stellenweise haben wir es auch so richtig windig. Die Temperaturen spürbar kühler als zuletzt mit nur mehr 16 bis 25 Grad. Morgen am Dienstag wieder mehr Sonnenschein mit dabei, vor allem von Oberösterreich und Kärnten ostwärts, im Westen dagegen mehr Regenschauer und teils auch heftige Gewitter. Ihr kommt im Moment gut voran, gröbere Störungen oder Verzögerungen sind nicht mit dabei. Eine gute und sichere Fahrt.
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0: Ordentlich gekracht hat's gestern in weiten Teilen Österreichs.
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0: Vor allem für die vielen zahlreichen Feuerwehrler war da richtig, richtig viel zu tun. Auch im Burgenland. Alle Infos von meiner Kollegin Alina Bergötter.
3: Teils schwere Unwetter haben gestern Nachmittag vor allem im Südburgenland die Feuerwehren gefordert. Bis zum Abend mussten die Feuerwehren allein im Bezirk Güssing mehr als 80 Einsatzadressen abarbeiten. Aber auch auf dem Neusiedlersee gab es Einsätze, etwa wegen einer Bootsbergung. Im Vorarlberger Gaisau und in Teilen von Höchst ist es gestern am frühen Abend zu einem Stromausfall gekommen. Grund dafür dürfte laut dem Vorarlberger Netz ein Blitzeinschlag gewesen sein. Betroffen waren 590 Haushalte. Und ab heute sind die coolen Zonen in Wien wieder geöffnet. Inzwischen gibt es 34 Standorte, an denen man sich an heißen Tagen kostenlos abkühlen kann. Langfristig plant die Stadtregierung ein flächendeckendes Angebot in allen Bezirken.
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11: Ungarn geht ersten Schritt zur Absetzung des Präsidenten und Fußball. Heute steigt Österreichs Generalprobe für die WM.
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11: Im Studio Jessica Kornpointner. Ein 51-Jähriger schwebt nach der Attacke eines 29-Jährigen mit einem Hammer in Lebensgefahr. Der Angreifer ist letzte Nacht in Wien-Rudolfsheim-5-Haus auch auf 2 weitere Personen losgegangen. Reporterin Maybrit Egger berichtet.
13: Es hat sich abgespielt, alles im Bereich in der Nähe von der U-Bahn-Station Jonstraße. Und dieser Mann ist dann auf 3 Personen auch losgegangen, darunter 2 Männer. Einer im Alter von 39, ein weiterer im Alter von 51 und auch auf eine Frau im Alter von 43 Jahren. Ihnen dann auch einmal die Umhängetasche geraubt und auch die Handtasche und hat dann eben auch diesen Menschen brutale Verletzungen zugefügt, sodass der 51-jährige Mann sogar lebensgefährlich verletzt worden ist.
11: Die Polizei hat den mutmaßlichen Täter wenig später festnehmen können. Zum Boykott der ungarischen EU-Ratspräsidentschaft durch die EU-Kommission hat die Bundesregierung keine gemeinsame Linie. Ich halte nichts davon, EU-Räte der Regierungschefs oder Fachminister zu boykottieren, sagt ÖVP-Kanzler Karl Nehammer. Der grüne Sozial- und Gesundheitsminister Johannes Rauch wird sich dem Boykott hingegen anschließen. Bei nächtlichen ukrainischen Drohnenangriffen ist in einer Fabrik im westrussischen Gebiet Kursk ein Feuer ausgebrochen. Es gibt weder Tote noch Verletzte. Die Feuerwehr ist mit der Brandbekämpfung beschäftigt.
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14: Die Temperaturen erreichen heute 16 bis 22 Grad, aber es zieht auf zu am Nachmittag und es ist auch Regen mit dabei. Morgen am Vormittag eher auf der freundlichen Seite, am Nachmittag regnet es dann im Großteil von Österreich und wir müssen auch mit teils intensiven Gewittern rechnen. Es ist recht schwül bei 20 bis 28 Grad und der Mittwoch wird dann der kühlste Tag der Woche bei maximal 21 Grad und viel Regen. Hier ist Österreichs aktuellster Verkehrsservice. Kärnten, A10 Tauernautobahn in Fahrt Richtung Salzburg. Zwischen der Unterflurtrasse St. André und dem Kreuzlerwandtunnel. Hier verliert ihr aktuell 20 Minuten. Steiermark A9 Püren Autobahn Richtung Graz. Zwischen Wonschuch und Schwarzelsee. Auch hier euer Zeitverlust in etwa 20 Minuten. Weiter geht's in Niederösterreich. B18 Heinfelder Straße in beiden Richtungen. Zwischen Leobersdorf und Berndorf. Hier gibt's noch eine Sperre bis 19.

0: sie nur aufgrund von Bauarbeiten. Und Vorarlberg A14 Rheintal-Autobahn Richtung Arlberg vor dem Fendertunnel aktuell eine Viertelstunde Zeitverlust. Wir wünschen eine gute und vor allem sichere Fahrt.
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0: Schönen Montag, schönen Nachmittag in dieser kurzen Woche. Am Donnerstag ist ja Feiertag, der ist von Leichnam. Insofern, das sind ja überragende Aussichten. Und jetzt gibt es auch noch Österreichs beste Musik. Und ich freue mich, dass ihr mit dabei seid.

0: schönen Montag, schönen Wochenstart in dieser kurzen Woche. Hier ist Antenne Österreich. Wir haben Donnerstag, ist ja Fronleichnam, und wir haben beim Salzburger Erzbischof bei Franz Lackner mal nachgefragt. Worum geht's jetzt eigentlich an Fronleichnam?
1: Fronleichnam ist einmal das Fest, wo wir mit dem Innigsten, was wir haben, das ist die Eucharistie, hinausgehen. Das hat man früher gemacht, vor allem in Notzeiten. In Notzeiten ist man mit dem durch die Stadt gegangen, die Stadt gesegnet und um Fruchtbarkeit und dass das Leben gelingt, gebetet, ja.
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6: Die Temperaturen erreichen heute 16 bis 22 Grad, aber es zieht oft zu am Nachmittag und es ist auch Regen mit dabei. Morgen am Vormittag eher auf der freundlichen Seite, am Nachmittag regnet es dann im Großteil von Österreich und wir müssen auch mit teils intensiven Gewittern rechnen. Es ist recht schwül bei 20 bis 28 Grad und der Mittwoch wird dann der kühlste Tag der Woche bei maximal 21 Grad und viel Regen. Hier ist Österreichs aktuellster Verkehrsservice. Kärnten, A10 Town Autobahn in Fahrt Richtung Salzburg. Zwischen der Unterflurtrasse St. André und dem Kreuzerwandstunnel. Hier verliert ihr aktuell 20 Minuten. Steiermark A9 Püren Autobahn Richtung Graz. Zwischen Wonschuh und Schwarzelsee. Auch hier euer Zeitverlust in etwa 20 Minuten. Weiter geht's in Niederösterreich. B18 Heinfelder Straße in beiden Richtungen. Zwischen Leobersdorf und Berndorf. Hier gibt's noch eine Sperre bis 19 Uhr aufgrund von Bauarbeiten. Und Vorarlberg A14 Rheintal-Autobahn Richtung Arlberg vor dem Fendertunnel aktuell eine Viertelstunde Zeitverlust. Wir wünschen eine gute und vor allem sichere Fahrt.
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6: Schönen ersten Tag im Juni, heute ja der erste und das ist der Sag-etwas-Nettes-Tag. Und vielleicht habt ihr auch jemanden in der Familie oder im Freundeskreis, die mir schon länger kein Kompliment, keine Nettigkeit mehr gesagt habt, wäre heute doch irgendwie, besonders am Montag, ein schöner Anlass dafür. Wir machen jetzt weiter mit etwas sehr Netten, nämlich mit Österreichs bester Musik. Schön, dass ihr mit dabei seid. Ja.

0: Antenne Österreich hier. Ich hoffe, ihr seid gut reingestartet in die neue Woche. Und unser Morgenteam, Kathi und Christian, die haben heute schon in den Sternen gelesen.
1: Heidi Klum hat heute Geburtstag. Wir sagen nicht, wie alt sie wird. Das wäre nämlich irgendwie blöd mit so einem jungen Ehemann, das machen wir nicht.
2: Okay, aber die steht dazu, 53 wird sie, finde ich super.
1: Wir wünschen ihr natürlich alles Gute, sie schaut auf jeden Fall viel jünger aus, also sie schaut mindestens aus wie 52. Nein, sie schaut eigentlich aus wie 40.
2: Sag mal, wie redest du, selbst wenn sie auch schon die 64 ist, eigentlich auch wurscht.
1: Es ist tatsächlich egal, ja, aber eine Sache ist neu, und zwar haben wir uns gedacht, wir schauen uns heute mal die Horoskope dieser berühmten Persönlichkeiten an. Wenn ihr heute Geburtstag haben solltet, alles Gute von Kathi und Christian, ihr seid mit Abstand die Besten. So, was haben wir heute bei Heidi Klum? Sie ist ja Zwilling.
2: 1. Juni, ja.
1: Zwilling. Im Bereich Liebe hätte sie, befreien Sie sich von Ihrem Sicherheitsgedanken, dann haben Sie Chancen. Okay. Was bedeutet jetzt für Tim Tom Kaulitz?
2: Sicherheitsgedanke. Ich finde es ja schön, wenn man sich sicher fühlen kann beim Partner eigentlich, nicht?
1: Ja, wobei, ja, wenn es um, ja. Gesundheit.
2: Okay.
1: Sind Ihre Impfungen noch wirksam? Das ist ja eine der Fragen, die stellen, weil die lebt in Amerika, du würdest in Amerika niemandem jemals stellen.
2: Meinen die zu Corona oder zu Zecken und so?
1: Ihr Horoskop rät, demnächst Termin beim Hausarzt vereinbaren.
2: Löst das mal.
1: Beruf, jemand erwartet konsequentes Handeln.
2: Letzte Woche war er schon, Germany's Next Topmodel. Das ist schon eigentlich schon vorbei.
1: Das ist schon vorbei, also das für Horoskop. Und dann hätte man noch Geld in einer Finanzfrage, hat eine Freundin recht, sie wissen es und sollten die Sache regeln. Ist die Freundin der Bruder vom Ehemann?
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11: Im Studio Jessica Kornpointner. Ein 51-Jähriger schwebt nach der Attacke eines 29-Jährigen mit einem Hammer in Lebensgefahr. Der Angreifer ist letzte Nacht in Wien-Rudolfsheim-Fünfhaus auch auf zwei weitere Personen losgegangen, Reporterin Maybrit Egger berichtet.
13: Es hat sich abgespielt, alles im Bereich in der Nähe von der U-Bahn-Station Jonstraße, und dieser Mann ist dann auf drei Personen auch losgegangen, darunter zwei Männer, einer im Alter von 39, ein weiterer im Alter von 51 und auch auf eine Frau im Alter von 43 Jahren. Ihnen dann auch einmal die Umhängetasche geraubt und auch die Handtasche und hat dann eben auch diesen Menschen brutale Verletzungen zugefügt, sodass der 51-jährige Mann sogar lebensgefährlich verletzt worden ist.
11: Die Polizei hat den mutmaßlichen Täter wenig später festnehmen können. Zum Boykott der ungarischen EU-Ratspräsidentschaft durch die EU-Kommission hat die Bundesregierung keine gemeinsame Linie. Ich halte nichts davon, EU-Räte der Regierungschefs oder Fachminister zu boykottieren, sagt ÖVP-Kanzler Karl Nehammer. Der grüne Sozial- und Gesundheitsminister Johannes Rauch wird sich dem Boykott hingegen anschließen. Bei nächtlichen ukrainischen Drohnenangriffen ist in einer Fabrik im westrussischen Gebiet Kursk ein Feuer ausgebrochen. Es gibt weder Tote noch Verletzte. Die Feuerwehr ist mit der Brandbekämpfung beschäftigt.
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14: Die Temperaturen erreichen heute 16 bis 22 Grad, aber es zieht auf zu am Nachmittag und es ist auch Regen mit dabei. Morgen am Vormittag eher auf der freundlichen Seite, am Nachmittag regnet es dann im Großteil von Österreich und wir müssen auch mit teils intensiven Gewittern rechnen. Es ist recht schwül bei 20 bis 28 Grad und der Mittwoch wird dann der kühlste Tag der Woche bei maximal 21 Grad und viel Regen. Hier ist Österreichs aktuellster Verkehrsservice. Kärnten, A10 Tauernautobahn Richtung Salzburg. Zwischen der Unterflurtrasse St. André und dem Kreuzlerwandtunnel 15 Minuten Zeitverlust. Steiermark B72 Weizerstraße in beiden Richtungen zwischen Oberfeistritz und Anger. Hier gibt es eine Sperre nach einem Unfall. Niederösterreich B18 Heinfelder Straße in beiden Richtungen zwischen Oberstdorf und Berndorf. Hier gibt es noch bis 19 Uhr eine Sperre aufgrund von Bauarbeiten. Und A22 Brennautobahn Fahrtrichtung Österreich vor dem Grenzübergang Brennerpass, da dauert es momentan eine Stunde länger aufgrund von Polizeikontrollen. Wir wünschen eine gute und vor allem sichere Fahrt.
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14: Wunderschönen Montag. Ja, und heute am Abend, da steht noch das letzte Testspiel unserer Fußballnationalmannschaft vor der WM in Amerika. Und was der Teamchef dann noch zu sagen hat, beziehungsweise wie es dann weitergeht, da hören wir rein. Gleich hier von 2.

0: Im Wiener Ernst-Happel-Stadion geht's heute gegen Tunesien.
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0: Ein sehr, sehr wichtiges Match, denn es ist das letzte Match, das letzte Testspiel vor der WM. Denn am 17. Juni, na, da geht es für die Österreicher schon gegen Jordanien. Und die Tunesier sollen anscheinend eine ähnliche Spielweise haben. Darum haben sich die Österreicher auch für diesen Testspielgegner entschieden. Und unser Teamchef Ralf Rangnick, der hat heute schon gesagt, dass die Mannschaft, die heute da auflaufen wird, zum Großteil auch jene Mannschaft sein wird, die ins erste Spiel bei der Weltmeisterschaft gehen wird.
2: Das ist die Generalprobe und normalerweise, wenn du auch bei einem Musical oder im Theater eine Generalprobe hast, dann stellst du die ja auch nicht auf vielen Positionen mit nicht denen auf, die nachher bei der Premiere am Start sind. Insofern kann man schon davon ausgehen, ist zwar noch ein bisschen hin bis dort, aber dass es weitestgehend die Elf sein wird, die auch gegen Jordanien spielen könnte.
0: Und die eine oder andere Position, ja, die ist durchaus noch offen im ÖFB-Team. Da wäre zum Beispiel der Platz im Tor, Alex Schlager da der Favorit, aber da ist man sich auch noch nicht zu 100% sicher. Und dann ist natürlich die Stürmerfrage noch offen, Gregoritsch oder Arnautovic. Und auch der dritte offensive Zehner, der ist auch noch nicht zu 100%ig fix. Auf jeden Fall geht es für unser Fußballnationalteam dann am 4. Juni Richtung Amerika und wir drücken jetzt schon einmal die Daumen für heute am Abend.
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9: Die Temperaturen erreichen heute 16 bis 22 Grad, aber es zieht auf zu am Nachmittag und es ist auch Regen mit dabei. Morgen am Vormittag eher auf der freundlichen Seite, am Nachmittag regnet es dann im Großteil von Österreich und wir müssen auch mit teils intensiven Gewittern rechnen. Es ist recht schwül bei 20 bis 28 Grad und der Mittwoch wird dann der kühlste Tag der Woche bei maximal 21 Grad und viel Regen. Hier ist Österreichs aktuellster Verkehrsservice. Kärnten, A10-Tauern Autobahn Richtung Salzburg. Zwischen der Unterflurtrasse St. André und dem Kreuzlerwandtunnel 15 Minuten Zeitverlust. Steiermark B72, Weizerstraße in beiden Richtungen. Zwischen Oberfeistritz und Anger. Hier gibt es eine Sperre nach einem Unfall. Niederösterreich B18, Heinfelder Straße in beiden Richtungen. Zwischen Oberstdorf und Berndorf. Hier gibt es noch bis 19 Uhr eine Sperre aufgrund von Bauarbeiten. Und A22, Brennautobahn, Fahrt Richtung Österreich vor dem Grenzübergang Brennerpass, da dauert es momentan 1 Stunde länger aufgrund von Polizeikontrollen. Wir wünschen eine gute und vor allem sichere Fahrt.
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0: Wir schreiben den Montag, den 1. Juni, in dieser kurzen Woche. Und heute ist der Tag der Riffe. Das war auch schon Thema bei Kathi und Christian heute Morgen.
1: Heute übrigens Welttag der Milch und Welttag der Riffe.
2: Riffe.
1: Riffe.
2: Also so mehr diese Riffe wie Korallenriff, wo der Nemo wohnt.
1: Genau, Beispiel. Genau diese Riffe. Und genau deswegen reden wir heute Morgen mal drüber, weil das ist nämlich für mich vielleicht auch eine der guten Nachrichten für den heutigen Montag. Wir entscheiden uns heute, da gibt es ja auch diese Riffhaie. Welcher Hai möchte ich diese Woche sein in diesem Haifischbecken, das man da Firma nennt? Also man kann ja schon mit der Begrüßung anfangen. Hi, hi, hi, hi, hi.
2: Oh Gott,
1: wäre
2: ja
1: so der Begrüßungshai.
2: Das stimmt.
1: Ja?
2: Ich wäre gerne ein heiterer Hai.
1: Heiterer Hai.
2: Ja, ist schön, oder?
1: Hi, ja. So.
3: Ich bin der geheimnisvolle Hai.
1: Oh, Hain.
2: Auch gut.
1: Nicht eher der heiße Hai?
2: Alina sowieso, sie stimmt ja.
1: Du schaust dich schon aus.
2: Ja.
1: Ja. Es gibt so ein paar FPÖler, die wären ganz gerne Jörg Hai.
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5: Finanzministerium konkretisiert Planstellenabbau und Fußball. Fast 1000 Festnahmen nach Champions League-Sieg von Paris Saint-Germain.
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5: Im Studio Jessica Kornbrentner. Ein 51-Jähriger schwebt nach der Attacke eines 29-Jährigen mit einem Hammer in Lebensgefahr. Der Angreifer ist letzte Nacht in Wien-Rudolfsheim-Fünfhaus auch auf zwei weitere Personen losgegangen. Reporterin Maybrit Egger berichtet.
7: Es hat sich abgespielt, alles im Bereich in der Nähe von der U-Bahn-Station Jonstraße. Und dieser Mann ist dann auf drei Personen auch losgegangen, darunter zwei Männer. Einer im Alter von 39, ein weiterer im Alter von 51 und auch auf eine Frau im Alter von 43 Jahren. Ihnen dann auch einmal die Umhänge Tasche geraubt und auch die Handtasche und hat dann eben auch diesen Menschen brutale Verletzungen zugefügt, sodass der 51-jährige Mann sogar lebensgefährlich verletzt worden ist.
5: Die Polizei hat den mutmaßlichen Täter wenig später festnehmen können. Zum Boykott der ungarischen EU-Ratspräsidentschaft durch die EU-Kommission hat die Bundesregierung keine gemeinsame Linie. Ich halte nichts davon, EU-Räte der Regierungschefs oder Fachminister zu boykottieren, sagt ÖVP-Kanzler Karl Nehammer. Der grüne Sozial- und Gesundheitsminister Johannes Rauch wird sich dem Boykott hingegen anschließen. Bei nächtlichen ukrainischen Drohnenangriffen ist in einer Fabrik im westrussischen Gebiet Kursk ein Feuer ausgebrochen. Es gibt weder Tote noch Verletzte. Die Feuerwehr ist mit der Brandbekämpfung beschäftigt.
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8: Die Temperaturen erreichen heute 16 bis 22 Grad, aber es zieht oft zu am Nachmittag und es ist auch Regen mit dabei. Morgen am Vormittag eher auf der freundlichen Seite, am Nachmittag regnet es dann im Großteil von Österreich und wir müssen auch mit teils intensiven Gewittern rechnen. Es ist recht schwül bei 20 bis 28 Grad und der Mittwoch wird dann der kühlste Tag der Woche bei maximal 21 Grad und viel Regen. Hier ist Österreichs aktuellster Verkehrsservice. Wien A23 Südosttangente Richtung Herstetten zwischen der Hansenkurve und dem Knoten Kaisermühlen 15 Minuten Zeitverlust. Am inneren Gürtel dauert es länger zwischen der Alser Straße und der Nussdorfer Straße 30 Minuten hier Zeitverlust. Und am äußeren Gürtel zwischen der Gürtelbrüche und der Gänzgasse, da dauert es aktuell 10 Minuten länger. Und wir schauen auch nach Tirol B178 Loferer Straße hier in beiden Richtungen zwischen Erpfendorf und der Landesgrenze Tirol-Salzburg. Hier ist ein Feuerwehreinsatz. Bitte hier besonders vorsichtig unterwegs sein. Wir wünschen eine gute und vor allem sichere Fahrt.
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8: Schönen Montag, schönen Nachmittag in dieser kurzen Woche. Am Donnerstag ist ja Feiertag, der ist Fronleichnam. Insofern, das sind ja überragende Aussichten. Und jetzt gibt es auch noch Österreichs beste Musik. Und ich freue mich, dass ihr mit dabei seid.

0: Österreichs beste Musik, schönen Montag und wir kommen zu den Meldungen aus den Bundesländern.
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3: Teils schwere Unwetter haben gestern Nachmittag vor allem im Südburgenland die Feuerwehren gefordert. Bis zum Abend mussten die Feuerwehren allein im Bezirk Güssing mehr als 80 Einsatzadressen abarbeiten. Aber auch auf dem Neusiedlersee gab es Einsätze, etwa wegen einer Bootsbergung. Im Vorarlberger Gaisau und in Teilen von Höchst ist es gestern am frühen Abend zu einem Stromausfall gekommen. Grund dafür dürfte laut dem Vorarlberger Netz ein Blitzeinschlag gewesen sein. Betroffen waren 590 Haushalte. Und ab heute sind die coolen Zonen in Wien wieder geöffnet. Inzwischen gibt es 34 Standorte, an denen man sich an heißen Tagen kostenlos abkühlen kann. Langfristig plant die Stadtregierung ein flächendeckendes Angebot in allen Bezirken.
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7: Heute am Abend kann es zwischen Tirol und Wien auch teilweise intensiv regnen. Dann verläuft die Nacht aber weitestgehend trocken. Morgen am Vormittag freundliches Wetter, am Nachmittag regnet es dann und es sind auch teilweise recht intensive Gewitter mit dabei. Die Temperaturen, ja, recht schwül bei 20 bis 28 Grad. Der Mittwoch wird dann der kühlste Tag der Woche bei maximal 21 Grad. Untertags kommt die Sonne nur ganz selten raus. Schönes Wetter aber dann wieder am Feiertag zu Frontleichnam. Hier ist Österreichs aktuellster Verkehrsservice. Kärnten A10 Tauernautobahn Richtung Salzburg. Zwischen der Unterflurtrasse St. André und dem Kreuzler Wandtunnel verliert ihr aktuell 15 Minuten. Wir schauen nach Wien. Südostangente Richtung Hirstetten zwischen der Hansenkurve und dem Knoten Kaisermühlen 15 Minuten Zeitverlust. Am inneren Gürtel zwischen der Alserstraße und der Nussdorfer Straße verliert ihr ebenfalls 15 Minuten. Wir wünschen eine gute und vor allem sichere Fahrt.
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7: Schönen ersten Tag im Juni, heute ja der erste und das ist der Sag-etwas-Nettes-Tag. Und vielleicht habt ihr auch jemanden in der Familie oder im Freundeskreis, die mir schon länger kein Kompliment, keine Nettigkeit mehr gesagt habt. Wäre heute doch irgendwie, besonders am Montag, ein schöner Anlass dafür. Wir machen jetzt weiter mit etwas sehr Netten, nämlich mit Österreichs bester Musik. Schön, dass ihr mit dabei seid. Ja,

0: Österreichs beste Musik geht's durch diesen Montagnachmittag. Ich hoffe, ihr habt einen schönen Wochenstart und der Feierabend ist ja auch nicht mehr weit. Insofern, gutes Gelingen im Arbeitstag-Schlusssprint und weiter geht's hier bei uns mit Österreichs bester Musik.
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2: Ungarn geht ersten Schritt zur Absetzung des Präsidenten und Fußball. Heute steigt Österreichs Generalprobe für die WM.
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2: Im Studio Jessica Kornpointner. Ein 51-Jähriger schwebt nach der Attacke eines 29-Jährigen mit einem Hammer in Lebensgefahr. Der Angreifer ist letzte Nacht in Wien-Rudolfsheim-Fünfhaus auch auf zwei weitere Personen losgegangen. Reporterin Maybrit Egger berichtet.
4: Es hat sich abgespielt, alles im Bereich in der Nähe von der U-Bahn-Station Jonstraße. Und dieser Mann ist dann auf drei Personen auch losgegangen, darunter zwei Männer. Einer im Alter von 39, ein weiterer im Alter von 51 und auch auf eine Frau im Alter von 43 Jahren. Ihnen dann auch einmal die Uhr Tasche geraubt und auch die Handtasche und hat dann eben auch diesen Menschen brutale Verletzungen zugefügt, sodass der 51-jährige Mann sogar lebensgefährlich verletzt worden ist.
2: Die Polizei hat den mutmaßlichen Täter wenig später festnehmen können. Zum Boykott der ungarischen EU-Ratspräsidentschaft durch die EU-Kommission hat die Bundesregierung keine gemeinsame Linie. Ich halte nichts davon, EU-Räte der Regierungschefs oder Fachminister zu boykottieren, sagt ÖVP-Kanzler Karl Nehammer. Der grüne Sozial- und Gesundheitsminister Johannes Rauch wird sich dem Boykott hingegen anschließen. Bei nächtlichen ukrainischen Drohnenangriffen ist in einer Fabrik im westrussischen Gebiet Kursk ein Feuer ausgebrochen. Es gibt weder Tote noch Verletzte. Die Feuerwehr ist mit der Brandbekämpfung beschäftigt.
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5: Heute am Abend kann es zwischen Tirol und Wien auch teilweise intensiv regnen. Dann verläuft die Nacht aber weitestgehend trocken. Morgen am Vormittag freundliches Wetter, am Nachmittag regnet es dann und es sind auch teilweise recht intensive Gewitter mit dabei. Die Temperaturen recht schwül bei 20 bis 28 Grad. Der Mittwoch wird dann der kühlste Tag der Woche bei maximal 21 Grad. Untertags kommt die Sonne nur ganz selten raus. Schönes Wetter aber dann wieder am Feiertag zu Frondeichnam. Hier ist Österreichs aktuellster Verkehrsservice. Kärnten A10 Tauernautobahn Richtung Salzburg. Zwischen der Unterflurtrasse St. André und dem Kreuzler Wandtunnel verliert ihr aktuell 15 Minuten. Wir schauen nach Wien. Südostangente Richtung Hirstetten zwischen der Hansungkurve und dem Knoten Kaisermühlen 15 Minuten Zeitverlust. Am inneren Gürtel zwischen der Alserstraße und der Nussdorfer Straße verliert ihr ebenfalls 15 Minuten. Wir wünschen eine gute und vor allem sichere Fahrt.
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5: Wunderschönen Montag. Ja, und heute am Abend, da steht noch das letzte Testspiel unserer Fußballnationalmannschaft vor der WM in Amerika. Und was der Teamchef dann noch zu sagen hat, beziehungsweise wie es dann weitergeht, da hören wir rein. Gleich hier von 2 bis frei.

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0: Im Wiener Ernst-Happel-Stadion geht's heute gegen Tunesien.
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0: Ein sehr, sehr wichtiges Match, denn es ist das letzte Match, das letzte Testspiel vor der WM. Denn am 17. Juni, na, da geht es für die Österreicher schon gegen Jordanien. Und die Tunesier sollen anscheinend eine ähnliche Spielweise haben. Darum haben sich die Österreicher auch für diesen Testspielgegner entschieden. Und unser Teamchef Ralf Rangnick, der hat heute schon gesagt, dass die Mannschaft, die heute da auflaufen wird, zum Großteil auch jene Mannschaft sein wird, die ins erste Spiel bei der Weltmeisterschaft gehen wird.
2: Das ist die Generalprobe und normalerweise, wenn du auch bei einem Musical oder im Theater eine Generalprobe hast, dann stellst du die ja auch nicht auf vielen Positionen mit nicht denen auf, die nachher bei der Premiere am Start sind. Insofern kann man schon davon ausgehen, ist zwar noch ein bisschen hin bis dort, aber dass es weitestgehend die Elf sein wird, die auch gegen Jordanien spielen könnte.
0: Und die eine oder andere Position, ja, die ist durchaus noch offen im ÖFB-Team. Da wäre zum Beispiel der Platz im Tor Alex Schlager da der Favorit, aber da ist man sich auch noch nicht zu 100% sicher. Und dann ist natürlich die Stürmerfrage noch offen, Gregoric oder Arnautovic. Und auch der dritte offensive Zehner, der ist auch noch nicht zu 100%ig fix. Auf jeden Fall geht es für unser Fußballnationalteam dann am 4. Juni Richtung Amerika und wir drücken jetzt schon einmal die Daumen für heute am Abend.
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12: Heute am Abend kann es zwischen Tirol und Wien auch teilweise intensiv regnen, dann verläuft die Nacht aber weitestgehend trocken. Morgen am Vormittag freundliches Wetter, am Nachmittag regnet es dann und es sind auch teilweise recht intensive Gewitter mit dabei. Die Temperaturen ja, recht schwül bei 20 bis 28 Grad. Der Mittwoch wird dann der kühlste Tag der Woche bei maximal 21 Grad. Untertags kommt die Sonne nur ganz selten raus. Schönes Wetter aber dann wieder am Feiertag zu Front Eichnam. Ist Österreichs aktuellster Verkehrsservice. S31 Burgenland-Schnellstraße in beiden Richtungen zwischen Sieggraben und bei Weppersdorf Nord. Hier gibt es eine Sperre. Ihr verliert hier bis an die 20 Minuten. Wien-Südost-Tangente Richtung Hirschstetten zwischen der Hansenkurve und dem Knoten Kaisermühlen. Aktuell 30 Minuten hier euer Zeitverlust. Wir schauen nach Salzburg. A1 Westautobahn Richtung Wien zwischen Salzburg Mitte und Wallersee 20 Minuten Zeitverlust. A9 Pyrenautobahn Richtung Slowenien zwischen Klaus und St. Pankraz im Falkenstein-Tunnel. Da ist ein Unfall passiert. Hier gibt es aktuell eine Sperre. Wir schauen noch nach Oberösterreich. A7 Mühlkreisautobahn Richtung Westautobahn zwischen der Prinz-Eugen-Straße und dem Knoten Linz. Hier verliert ihr 20 Minuten. Wir wünschen eine gute und vor allem sichere Fahrt.
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0: wunderschönen Montag, schönen Wochenstart in dieser kurzen Woche. 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Am Donnerstag ist ja von Leichnam und wir haben beim Salzburger Erzbischof bei Franz Lackner mal nachgefragt. Worum geht es jetzt eigentlich an von Leichnam?
1: Von Leichnam ist, sagen wir, das Fest, wo wir mit dem Innigsten, was wir haben, das ist die Eucharistie hinausgehen. Das hat man früher gemacht, vor allem in Notzeiten. In Notzeiten ist man mit dem durch die Stadt gegangen, die Stadt gesegnet und um Fruchtbarkeit und dass das Leben gelingt, gebetet, ja.

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9: Im Studio Jessica Kornbrentner. Ein 51-Jähriger schwebt nach der Attacke eines 29-Jährigen mit einem Hammer in Lebensgefahr. Der Angreifer ist letzte Nacht in Wien-Rudolfsheim-Fünfhaus auch auf 2 weitere Personen losgegangen, Reporterin Maybrit Egger berichtet.
11: Es hat sich abgespielt, alles im Bereich in der Nähe von der U-Bahn-Station Jonstraße, und dieser Mann ist dann auf 3 Personen auch losgegangen, darunter 2 Männer, einer im Alter von 39, ein weiterer im Alter von 51 und auch auf eine Frau im Alter von 43 Jahren. Ihnen dann auch einmal die Umhängetasche geraubt und auch die Handtasche und hat dann eben auch diesen Menschen brutale Verletzungen zugefügt, sodass der 51-jährige Mann sogar lebensgefährlich verletzt worden ist.
9: Die Polizei hat den mutmaßlichen Täter wenig später festnehmen können. Zum Boykott der ungarischen EU-Ratspräsidentschaft durch die EU-Kommission hat die Bundesregierung keine gemeinsame Linie. Ich halte nichts davon, EU-Räte der Regierungschefs oder Fachminister zu boykottieren, sagt ÖVP-Kanzler Karl Nehammer. Der grüne Sozial- und Gesundheitsminister Johannes Rauch wird sich dem Boykott hingegen anschließen. Bei nächtlichen ukrainischen Drohnenangriffen ist in einer Fabrik im westrussischen Gebiet Kursk ein Feuer ausgebrochen. Es gibt weder Tote noch Verletzte. Die Feuerwehr ist mit der Brandbekämpfung beschäftigt.
12: Weitgehend trocken geht's heute durch die Nacht. Ein paar Wolken oder auch Nebelfelder sind mit dabei und das bei 4 bis maximal 15 Grad. Der morgige Dienstag insgesamt freundlich mit Sonnenschein, im Lauf des Tages aber auch ein paar Wolkenfelder sowie Regenschauer und Gewitter mit dabei. Vor allem dann am Nachmittag etwa bei euch im Salzkammergut oder im westlichen Donauraum. Die Temperaturen mit maximal 20 bis 28 Grad.
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17: Im Studio Jessica Kornbrandner. Ein 51-Jähriger schwebt nach der Attacke eines 29-Jährigen mit einem Hammer in Lebensgefahr. Der Angreifer ist letzte Nacht in Wien-Rudolfsheim-5-Haus auch auf 2 weitere Personen losgegangen, Reporterin Maybrit Egger berichtet.
19: Es hat sich abgespielt, alles im Bereich in der Nähe von der U-Bahn-Station Johnstraße, und dieser Mann ist dann auf 3 Personen auch losgegangen, darunter 2 Männer, einer im Alter von 39, ein weiterer im Alter von 51 und auch auf eine Frau im Alter von 43 Jahren. Ihnen dann auch einmal die U-Hänge Tasche geraubt und auch die Handtasche und hat dann eben auch diesen Menschen brutale Verletzungen zugefügt, sodass der 51-jährige Mann sogar lebensgefährlich verletzt worden ist.
17: Die Polizei hat den mutmaßlichen Täter wenig später festnehmen können. Zum Boykott der ungarischen EU-Ratspräsidentschaft durch die EU-Kommission hat die Bundesregierung keine gemeinsame Linie. Ich halte nichts davon, EU-Räte der Regierungschefs oder Fachminister zu boykottieren, sagt ÖVP-Kanzler Karl Nehammer. Der grüne Sozial- und Gesundheitsminister Johannes Rauch wird sich dem Boykott hingegen anschließen. Bei nächtlichen ukrainischen Drohnenangriffen ist in einer Fabrik im westrussischen Gebiet Kursk ein Feuer ausgebrochen. Es gibt weder Tote noch Verletzte. Die Feuerwehr ist mit der Brandbekämpfung beschäftigt.
20: Weitgehend trocken geht's heute durch die Nacht. Ein paar Wolken oder auch Nebelfelder sind mit dabei und das bei 4 bis maximal 15 Grad. Der morgige Dienstag insgesamt freundlich mit Sonnenschein, im Lauf des Tages aber auch ein paar Wolkenfelder sowie Regenschauer und Gewitter mit dabei. Vor allem dann am Nachmittag etwa bei euch im Salzkammergut oder im westlichen Donauraum. Die Temperaturen mit maximal 20 bis 28 Grad.
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8: Weitgehend trocken geht's heute durch die Nacht. Ein paar Wolken oder auch Nebelfelder sind mit dabei und das bei 4 bis maximal 15 Grad. Der morgige Dienstag insgesamt freundlich mit Sonnenschein. Im Lauf des Tages aber auch ein paar Wolkenfelder sowie Regenschauer und Gewitter mit dabei. Vor allem dann am Nachmittag etwa bei euch im Salzkammergut oder im westlichen Donauraum. Die Temperaturen mit maximal 20 bis 28 Grad.
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3: Weitgehend trocken geht's heute durch die Nacht. Ein paar Wolken oder auch Nebelfelder sind mit dabei und das bei 4 bis maximal 15 Grad. Der morgige Dienstag insgesamt freundlich mit Sonnenschein. Im Lauf des Tages aber auch ein paar Wolkenfelder sowie Regenschauer und Gewitter mit dabei. Vor allem dann am Nachmittag etwa bei euch im Salzkammergut oder im westlichen Donauraum. Die Temperaturen mit maximal 20 bis 28. 20 Grad.
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2: Weitgehend trocken geht's heute durch die Nacht. Ein paar Wolken oder auch Nebelfelder sind mit dabei und das bei 4 bis maximal 15 Grad. Der morgige Dienstag insgesamt freundlich mit Sonnenschein, im Lauf des Tages aber auch ein paar Wolkenfelder sowie Regenschauer und Gewitter mit dabei. Vor allem dann am Nachmittag etwa bei euch im Salzkammergut oder im westlichen Donauraum. Die Temperaturen mit maximal 20 bis 28 Grad.
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0: Weitgehend trocken geht's heute durch die Nacht. Ein paar Wolken oder auch Nebelfelder sind mit dabei und das bei 4 bis maximal 15 Grad. Der morgige Dienstag insgesamt freundlich mit Sonnenschein, im Lauf des Tages aber auch ein paar Wolkenfelder sowie Regenschauer und Gewitter mit dabei. Vor allem dann am Nachmittag etwa bei euch im Salzkammergut oder im westlichen Donauraum. Die Temperaturen mit maximal 20 bis 28 Grad.
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0: In den Alpen und im Mühl- und Waldviertel vereinzelt aktuell nur um die 4 Grad. Ansonsten geht's bei trockenen Bedingungen meist mit 9 bis 15 Grad durch die Nacht. Der heutige Dienstag bringt uns einiges an Sonnenschein. Dazu gibt's 20 bis 28 Grad. Allerdings im Lauf des Tages, speziell am Nachmittag und am Abend, gibt's dann auch im Salzkammergut oder auch im westlichen Donauraum wieder ein paar Regenschauer.
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0: In den Alpen und im Mühl- und Waldviertel vereinzelt aktuell nur um die 4 Grad. Ansonsten geht's bei trockenen Bedingungen meist mit 9 bis 15 Grad durch die Nacht. Der heutige Dienstag bringt uns einiges an Sonnenschein. Dazu gibt's 20 bis 28 Grad. Allerdings im Lauf des Tages, speziell am Nachmittag und am Abend, gibt's dann auch im Salzkammergut oder auch im westlichen Donauraum wieder ein paar Regenschauer und teils kräftige Gewitter.
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